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1: Ich bin Dirk Zeitler. Wegen des enormen Waldbrandes im Hohen Venn haben die Behörden eine Evakuierung in Teilen der nordrhein-westfälischen Stadt Monschau angeordnet. Die aktuelle Entwicklung des Brandgeschehens im Hohen Venn erfordere eine sofortige Evakuierung mehrerer Straßenzüge, teilte die Stadt Monschau auf ihrer Internetseite mit. Der größte Waldbrand in der Geschichte Nordrhein-Westfalens im Hürtgenwald in der Eifel ist dagegen unter Kontrolle.
2: Nach dem tagelangen Großeinsatz im Hürtgenwald kann dort nun wohl endgültig aufgeatmet werden. Offene Flammen gibt es nicht mehr und rund um das betroffene Gebiet gibt es jetzt auch eine Schneise, die ein Ausbreiten möglicher Brände verhindern soll. Thomas Brock, Nachrichtenredaktion.
1: Die SPD macht innerhalb der Bundesregierung Druck für einen besseren Schutz vor Hitze, Niedrigwasser und weiteren Folgen des Klimawandels. Es brauche eine Kraftanstrengung des gesamten Staates, heißt es in einem Papier von SPD-geführten Ministerien.
3: Bund, Länder, Städte und Gemeinden müssen an einem Strang ziehen beim Klimaschutz. Das ist im deutschen System aber gar nicht so einfach. Dafür müsste das Grundgesetz geändert werden. Etwa damit der Bund Dinge mitfinanzieren kann, die eigentlich in den Händen der Kommunen liegen. Mehr Hitzeschutz in Kliniken oder mehr Grün in Städten. Die SPD-Minister schlagen außerdem einen nationalen Hitzeaktionsplan vor. Allein in diesem Jahr hat die starke Hitze zu mehr als 12.000 Toten geführt. Deutlich mehr als sonst in ganzen Jahren. Thomas Bremser, Nachrichtenredaktion.
1: Zum Sport. Frederik Rupert ist erstmals Europameister über 3000 Meter Hindernis. Der 29-Jährige siegte im Finale in Birmingham. Das deutsche Traumergebnis machte Karl Bebendorf als Dritter perfekt. Die gemischte deutsche Sprintstaffel sicherte sich über 4x100 Meter in Birmingham die Silbermedaille. Sensationell gewann auch Speerwerferin Julia Ulbricht Silber. Deutsche Medaillen gab es auch bei der Schwimm-EM in Paris. Isabel Gose hat EM-Silber über 400 Meter Freistil gewonnen. Die 24-Jährige schlug hinter der überragenden Italienerin Simona Quadarella an. Dritte wurde Goses Teamkollegin Maja Werner. Bei den Männern gewann Lukas Mertens EM-Bronze über 400 Meter Freistil.
4: Das Wetter.
5: Bei 16 bis 12 Grad bringen die Wolken, die stellenweise unterwegs sind, immer mal wieder neuen Regen mit. Auch am Tag tröpfelt's hier und da mal. Zum Nachmittag bleibt's dann länger trocken und die Temperaturen gehen zum Wochenstart rauf auf bis zu 23 Grad.
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6: Zurzeit liegen uns keine Meldungen vor. Wir wünschen allen unterwegs gute Fahrt.
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5: So, holt schon mal den Ramazzotti raus, den Sati oder auch den Aperol Spritz, denn gleich wird's italienisch mit Eros Ramazzotti für euch jetzt in der Nacht. Aber vorher noch schnell ein Schlückchen vom irischen Whisky mit Ray Garvey und wer's alkoholfrei mag, dann gibt's jetzt erstmal Lil Nas X und Star Walking. Kommt gut durch die Nacht, ich bin Sven Sandbote und begleite euch rein in den Montag, es ist der 17. August.

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3: 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Das Problem ist, ich kann das nicht. Alkohol kann ich nicht einsetzen, weil ich vertrage keinen Alkohol. Ich kann das nicht abbauen. Ich weiß, ich bin sofort besoffen. Ein Moscherie, ich kipp um. 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Ich geb dir gleich. Papa, krieg Alkohol, ich geb dir Alkohol. Das ist aber nett von dir. Puh, oh fuck, diese. 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Der hat immer Sätze gebracht, die haben keinen Sinn gemacht. Ey, pass auf, wenn du das machst, du sitzt in Pfanne. 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

0: Das Wetter.
1: Die Nacht ist mal grauer, dann wieder klarer und das bei Tiefstwerten von 16 bis 12 Grad. So ein bisschen Regen, der kann hier und da auch mal runterkommen. Ja, die Natur braucht's, aber es ist eh viel zu wenig, was da runtertröpfelt. Auch der Montag kommt stellenweise noch mit etwas Regen daher. Ansonsten ist die neue Woche erstmal gut grau mit sommerlichen 23 Grad maximal. So in Richtung Nachmittag, da haben wir bessere Chancen auf die Sonne.
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3: Zurzeit liegen uns keine Meldungen vor. Wir wünschen allen unterwegs gute Fahrt.
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1: Gleich gibt's einen 90er-Sound für euch vom unvergessenen Meat Love. Vorher aber erstmal ein Mädelstrio aus Großbritannien, nennen sich Flow. Leak It ist ihr aktueller Song. Bekommt ihr nach diesem positiven Vibes hier. Das sind Train und Hey Soul Sister. So geht's durch die Nacht und ich bin Sven Sandbote. Grüße euch.

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1: Ich bin Dirk Zeitler. Von der angeordneten Evakuierung mehrerer Straßenzüge in der Eifelstadt Monschau infolge der nahen Waldbrände sind nach Angaben der Stadtverwaltung

0: Dass Evakuierungen nicht nötig seien. SPD-Chef Klingbeil hat angesichts schwacher Umfragewerte und interner Kritik für den Kurs seiner Partei in der schwarz-roten Bundesregierung geworben. Wir alle machen uns Gedanken, wie wir stärker werden können, sagte der Vizekanzler bei einer Veranstaltung der rheinland-pfälzischen SPD in Hasloch.
1: An der SPD-Basis rumort es. In den Umfragen geht es eher nach unten und das vor den wichtigen Landtagswahlen im September. Außerdem finden viele, dass sich die Partei in der Koalition nicht genug durchsetzt. Zuletzt wurde deshalb auch die Kritik an den Parteichefs Baas und Klingbeil immer lauter und es gab Rufe nach einem Sonderparteitag. Den lehnt Klingbeil ab und er verteidigt die Kompromisse mit der Union. Die demokratische Mitte dürfe jetzt nicht streiten, sondern müsse das Land auf Vordermann bringen und so auch verhindern, dass die Rechtsextremen die Macht übernehmen. Thomas Brock, Nachrichtenredaktion.
0: Grünchef Banaschak fordert von der CDU nach den Ostlandtagswahlen Gesprächsbereitschaft auch mit der Linkspartei über eine mögliche Regierungsbildung ohne die AfD. Im ZDF-Sommerinterview sagte Banaschak.
2: In einer Situation, in der man befürchten muss, dass am Ende Antidemokraten und Verfassungsfeinde Einfluss auf die Politik bekommen, müssen Demokraten miteinander gesprächsfähig sein.
0: Das erwarte er von linken SPD und von der Union, so der Grünen-Chef. Bei der CDU gibt es einen generellen Unvereinbarkeitsbeschluss, wonach sie Koalition und ähnliche Formen der Zusammenarbeit mit Linke und AfD ablehnt. Zum Sport. Frederik Ruppert ist erstmals Europameister über 3000 Meter Hindernis. Der 29-Jährige siegt im Finale bei der Leichtathletik-EM in Birmingham. Das deutsche Traumergebnis machte Karl Bebendorf als Dritter perfekt. Die gemischte deutsche Sprintstaffel sicherte sich in Birmingham die Silbermedaille. Sensationell gewann auch Speerwerferin Julia Ulbricht Silber.
3: Das Wetter.
4: Im Moment ist es nur gering bewölkt, meistens trocken. Nur selten kommt mal noch ein kurzer Schauer runter bei aktuell 16 bis 12 Grad. Der Montag wird ansonsten deutlich kühler, 20 bis 23 Grad. Und dazu gibt es einen Sonne-Wolken-Mix. Wenn es regnet, dann nur ganz leicht.
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6: A40 Essen-Dortmund zwischen Dortmund-Barob und Dortmund-Hombruch. 1 Kilometer Stau. Wir wünschen allen unterwegs gute Fahrt.
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4: Kurz nach drei durchhalten. Die Nachtschicht ist hoffentlich bald geschafft. Und ein bisschen Motivation dazu spiele ich uns vom Bibi Rexa. Hier ist New Religion. Ich bin Patrick Rickard. Morgen.

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0: Michael Schulte und Lovesick, damit geht's durch die Nacht. Und ja, der ein oder andere hat auch gerne mal eine schlaflose Nacht, da können wir aber helfen mit Serientipps. Film- und Streaming-Experte Jörg Albrecht, was können wir uns denn angucken?
1: Ja, zum Beispiel schon wieder was Neues vom wohl fleißigsten Serienproduzenten, den es gibt, nämlich Ryan Murphy, auf dessen Konto gehen Serien wie American Horror Story oder auch die True-Crime-Serie Monster über berühmte Kriminalfälle wie den Serienkiller Ed Gein. Und beim Stichwort Serienkiller sind wir auch schon direkt bei Murphys neuester Serie, The Shards.
2: Ich finde es unheimlich, dass immer wieder Jugendliche in dieser Stadt verschwinden.
3: Vielleicht steckt der Trawler dahinter.
4: Wer?
3: Der Serienmörder, der in dieser Gegend unterwegs ist.
1: Der Trawler sorgt Anfang der 1980er Jahre in L.A. und Umgebung für Schlagzeilen mit seinen brutalen Taten. Und der 17-jährige Brad, der auf eine Elite-Schule geht, der hat jetzt den Verdacht, dass der mysteriöse Neuzugang Robert etwas mit diesen Morden zu tun hat.
0: Anders als bei der Monsterreihe basiert diese Geschichte aber nicht auf realen Verbrechen, oder?
1: Nee, The Shards ist keine True-Crime-Serie. Der Trawler, der ist reine Erfindung, nicht aber die Hauptfigur, der Schüler Brad. Der soll nämlich Brad Easton Ellis sein, der amerikanische Kultautor, der American Psycho geschrieben hat. Auch wenn, wie oft bei Ryan Murphy-Produktionen in letzter Zeit, vieles komplett drüber ist und manche Figuren eher Karikaturen sind, The Shards unterhält bestens. Zum Cast gehören auch Homer Gere und Kea Gerber. Die beiden, die haben berühmte Eltern, nämlich Richard Gere und Cindy Crawford.
0: Bleibt nur noch die Frage, wo können wir The Shards gucken? Bei Disney Plus. So, und jetzt, Jörg, wechseln wir das Streaming-Portal. Wir gehen zu Prime Video, da läuft die Serie Sterling Point.
1: Ja, und auch da spielt der Sohn eines Hollywood-Stars mit, nämlich der von Mark Ruffalo. Gene heißt er und er spielt den Bruder der Hauptfigur in Sterling Point. Auch die ist 17, sie heißt Annie, lebt in New York und stößt nach dem Tod ihres Großvaters Gordon, den sie nie kennengelernt hat, auf eine Reihe von Briefen.
5: Gordon hat uns unser Leben lang Briefe geschrieben und Dad versteckt sie in einem Safe.
6: Gordon ist nicht mal biologisch verwandt mit uns. Jetzt ist er tot, also wen juckt das?
5: Mich, denn unser Vater belügt uns und ich will wissen, wieso.
1: Also fliegt Annie nach Kanada, wo Grandpa gelebt hat. Es kommen Familiengeheimnisse ans Tageslicht und auf Annie wartet auch noch die erste Liebe. Starker Auftritt für Ella Rubin, die Annie spielt. Sterling Point ist zwar eine Teenie-Serie, macht aber auch Spaß zu gucken, wenn man schon lange kein Teenie mehr ist.
0: Sterling Point bei Prime Video und The Shards auf Disney Plus. Zwei neue Serien, vorgestellt von Film- und Streaming-Experte Jörg Albrecht. Dankeschön. Hä?

0: Das Wetter.
1: Heute Morgen gehen wir mit 16 bis 12 Grad in die neue Woche. Meistens ist es trocken. Der Tag wird auch dann insgesamt nur noch 20 bis 23 Grad warm. Dazu gibt es einen Sonne-Wolken-Mix. Regen kommt nur selten runter. Wenn was kommt, auch nicht viel.
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3: 40 Essen-Dortmund zwischen Dortmund-Barob und Dortmund-Hombruch. 1 Kilometer Stau. Wir wünschen allen unterwegs gute Fahrt.
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1: Patrick Rickert ist hier. Guten Morgen, jetzt mit dem 2000er von Avril Lavigne. Hier ist Skater Roy.

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1: Ich bin Dirk Zeitler. Wegen des enormen Waldbrandes im Hohen Venn haben die Behörden eine Evakuierung in Teilen der nordrhein-westfälischen Stadt Monschau angeordnet. Betroffen davon sind nach Angaben der Stadtverwaltung etwa 30 Menschen in 17 Häusern. Wegen des Großbrands im Naturschutzgebiet Hoher Venn sei dieser Schritt vorsorglich zum Schutz der Bevölkerung ergriffen worden. Der Grund, sollte der Wind drehen, könnte die Rauchbelastung unerträglich werden. Bis zum späten Abend war man auch in Monschau davon ausgegangen, dass Evakuierungen nicht nötig seien. Die SPD macht innerhalb der Bundesregierung Druck für einen besseren Schutz vor Hitze, Niedrigwasser und weiteren Folgen des Klimawandels. Es braucht eine Kraft

0: hat die starke Hitze zu mehr als 12.000 Toten geführt, deutlich mehr als sonst in ganzen Jahren. Thomas Bremser, Nachrichtenredaktion.
1: Grünchef Banaschak fordert von der CDU nach den Ostlandtagswahlen Gesprächsbereitschaft auch mit der Linkspartei über eine mögliche Regierungsbildung ohne die AfD. Im ZDF-Sommerinterview sagte der Grünchef.
2: In einer Situation, in der man befürchten muss, dass am Ende Antidemokraten und Verfassungsfeinde Einfluss auf die Politik bekommen, müssen Demokraten miteinander gesprächsfähig sein.
1: Das erwarte er von Linken, SPD und von der Union. Bei der CDU gibt es einen generellen Unvereinbarkeitsbeschluss, wonach sie Koalitionen und ähnliche Formen der Zusammenarbeit mit Linke und AfD ablehnt. Zum Sport. Deutsche Medaillen bei der Schwimm-EM. Isabel Gose hat in Paris EM-Silber über 400 Meter Freistil gewonnen. Die 24-Jährige schlug hinter der überragenden Italienerin Simona Quadarella an. Dritte wurde Goses Teamkollegin Maja Werner. Bei den Männern gewann Lukas Mertens EM-Bronze über 400 Meter Freistil.
3: Das Wetter. Heute Morgen ist es meistens trocken, dazu aktuell 16 bis 12 Grad. Der Wochenstart wird grundsätzlich kühler. Höchstwert an diesem Montag 23 Grad und dazu wechseln sich Sonne und Wolken ab. Nur ganz selten sind leichte Schauer möglich.
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5: A40 Essen-Dortmund zwischen Dortmund-Barob und Dortmund-Hombruch. 1 Kilometer Stau. Wir wünschen allen unterwegs gute Fahrt.
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3: Wir gehen gemeinsam ganz entspannt durch die Nacht mit Musik von Leonie. Hier ist Don't Worry. Ich bin Patrick Rickert. Guten Morgen.

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1: Ah, schon tausendmal mitgetanzt, aber ich kann ihn immer noch nicht, diesen Tanz. Macarena. Ich verknote immer nur meinen Körper. Atze Schröder ist auf die Suche nach den Promi-Sommerthemen gegangen und das Schönste, oder besser gesagt, die Schönste, hat er gefunden. Und auch sofort im Podcast verbraten.
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4: Ja, nee, ist klar. Nennt mich Nostradamus. Hab ich es nicht neulich noch gesagt? Sommer ist erst, wenn die Hunziker planschen geht. Und bitteschön, sie tut es dieses Jahr auf Sardinien. Ja, natürlich nicht alleine. Sie hat, wie üblich, die gesammelten Paparazzi von Bild, Bunte und Frau im Glück eingeladen, um im besten Sundowner-Licht von ihnen ganz unerwartet und zufällig überrascht zu werden. Wie sie mit ihrem aktuellen Summer-Lover-Boy im Mittelmeer sauigelt und planscht. Mit anderen Worten, Michelle hat der Welt ihren neuen Stelzbock präsentiert. Dr. Love. Ja, da ist der Name Programm. Und es sind wieder so schöne Bilder geworden. So schön. Und da sieht man doch mal, dass auch die durchschnittliche Hausfrau wie Michelle, Mutter und Oma, alles in einem nochmal ein Happy End erleben kann. Toi, toi, toi, liebe Michelle, dass es diesmal das große Glück wird für unsere europäische Obermilf. Ja, Leute, wisst ihr was, ich rufe sie gleich mal an und frage nach, wie lange das alles noch so gehen soll und ob sie für den nächsten Sommer 27 schon irgendwo gebucht hat. Ich bin auf jeden Fall beruhigt, weil ich auch gesehen habe, dass der alte Badeanzug von Wetten, das noch passt. Ja, wie eine zweite Haut. Toll. Hoffentlich wurde der mit dem ZDF ordnungsgemäß abgerechnet. Ja, nee, ist klar.
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0: Das Wetter.
1: Im Moment ist es nur gering bewölkt, meistens trocken. Nur selten kommt mal noch ein kurzer Schauer runter bei aktuell 16 bis 12 Grad. Der Montag wird ansonsten deutlich kühler, 20 bis 23 Grad. Und dazu gibt es einen Sonne-Wolken-Mix. Wenn es regnet, dann nur ganz leicht.
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2: Zurzeit liegen uns keine Meldungen vor. Wir wünschen allen unterwegs gute Fahrt.
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1: Guten Morgen, Patrick Rickert hier. Wir starten gemeinsam in die neue Woche mit Katy Perry. Hier kommt Teenage Dream im besten Mix.

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0: Ich bin Dirk Zeitler. Das Feuer im Naturschutzgebiet Hohes Venn rückt auf die erste Wohnbebauung auf deutschem Gebiet vor. Die Flammen stünden etwa 300 Meter vor den vor einigen Stunden evakuierten Gebäuden, sagte Monschaus Feuerwehrsprecher Tobias Schell. Die Häuser in den Ortslagen Rützhof und Geisberg mit rund 30 Bewohnern waren gegen 22 Uhr evakuiert worden. Die Brandbekämpfer hoffen, die Häuser retten zu können. SPD-Chef Lars Klingbeil hat angesichts schwacher Umfragewerte und interner Kritik für den Kurs seiner Partei in der schwarz-roten Bundesregierung geworben. Wir alle machen uns Gedanken, wie wir stärker werden können, sagte der Vizekanzler bei einer Veranstaltung der rheinland-pfälzischen SPD in Hasloch.
1: An der SPD-Basis rumort es. In den Umfragen geht es eher nach unten und das vor den wichtigen Landtagswahlen im September. Außerdem finden viele, dass sich die Partei in der Koalition nicht genug durchsetzt. Zuletzt wurde deshalb auch die Kritik an den Parteichefs Baas und Klingbeil immer lauter und es gab Rufe nach einem Sonderparteitag. Den lehnt Klingbeil ab und er verteidigt die Kompromisse mit der Union. Die demokratische Mitte dürfe jetzt nicht streiten, sondern müsse das Land auf Vordermann bringen und so auch verhindern, dass die Rechtsextremen die Macht übernehmen. Thomas Brock, Nachrichtenredaktion.
0: Grünchef Banatschak fordert von der CDU nach den Ostlandtagswahlen Gesprächsbereitschaft auch mit der Linkspartei über eine mögliche Regierungsbildung ohne die AfD. Im ZDF-Sommerinterview

0: als Europameister über 3000 Meter Hindernis. Der 29-Jährige siegte im Finale bei der Leichtathletik-EM in Birmingham. Das deutsche Traumergebnis machte Karl Bebendorfer als Dritter perfekt. Die gemischte deutsche Sprintstaffel über 4x100 Meter sicherte sich in Birmingham die Silbermedaille. Sensationell gewann auch Speerwerferin Julia Ulbricht Silber.
1: Das Wetter.
2: Heute Morgen gehen wir mit 16 bis 12 Grad in die neue Woche. Meistens ist es trocken. Der Tag wird auch dann insgesamt nur noch 20 bis 23 Grad warm. Dazu gibt es einen Sonne-Wolken-Mix. Regen kommt nur selten runter. Wenn was kommt, auch nicht viel.
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4: A42 Kamp-Lindfort-Dortmund zwischen Moers-Nord und Duisburg-Bekerwerth. 1 Kilometer Stau, 29 Minuten Zeitverlust. Wir wünschen allen unterwegs gute Fahrt.
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2: Kurz nach 5 und wir werden wach mit Ed Sheeran. Hier ist Azizam, Patrick Rickert im Radio. Guten Morgen.

0: Luis Capaldi und Forget Me. Damit gehen wir in die 5. Sommerferienwoche.
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0: Kevin Zimmer aus der Redaktion, womit starten wir denn in die vorletzte volle Ferienwoche?
2: Und vielleicht habt ihr es ja in den Ferien auf den Autobahnen selbst gespürt, ich würde es euch nicht gönnen, aber trotzdem, ja, manche Autofahrer sind halt sehr aggressiv unterwegs. Da wird gehupt, gerast oder links geblinkt hinter einem. Heute wird in Berlin eine Langzeitstudie zum Verkehrsklima in Deutschland vorgestellt. Das wird mit Spannung erwartet. Schwerpunkt der Untersuchung, wie aggressiv sind Autofahrer hier bei uns auf den Straßen und Autobahnen unterwegs?
0: Oh, wie das Ergebnis ausfällt, kann ich mir gut vorstellen. Aber wir warten es besser mal ab. Dann wird es heute nochmal sehr emotional für Fans der britischen Sängerin Bonnie Tyler.
2: Ja, die wird heute in ihrer Heimat in Wales beigesetzt. Sie war ja Anfang Juli in ihrer Wahlheimat Porto gestorben. Heute findet ein Trauerzug durch Skerwen, ihrem Heimatort, statt. Zudem sind ausdrücklich auch Fans eingeladen, am Straßenrand zu stehen und dort, ja, ihrem Star nochmal einen letzten Gruß zu senden. Die Beisetzung findet dann im engsten Familienkreis statt. Bonnie Tyler wurde 75 Jahre alt.
0: Und wettertechnisch können wir in dieser Woche durchatmen, Kevin.
2: So wie es aussieht, werden wir an keinem Tag in dieser Woche über 30 Grad erreichen. Und vielleicht kommt auch mal ein bisschen Regen runter. Der wird ja in NRW gerade dringend erwartet.
0: Kevin Zimmer mit allem, was wichtig ist heute. Dankeschön.

0: Das Wetter.
1: Heute Morgen ist es meistens trocken, dazu aktuell 16 bis 12 Grad. Der Wochenstart wird grundsätzlich kühler. Höchstwert an diesem Montag 23 Grad und dazu wechseln sich Sonne und Wolken ab. Nur ganz selten sind leichte Schauer möglich.
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2: Zurzeit liegen uns keine Meldungen vor. Wir wünschen allen unterwegs gute Fahrt.
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1: Guten Morgen, Patrick Rickert hier. Wir starten gemeinsam in die neue Woche. Und damit wir auch richtig wach werden, lasse ich uns Musik von Lady Gaga da. Hier ist Just Dance.
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0: Musik aus den 90ern, TLC und Waterfalls. Gleich gibt's ganz neue Musik von den Sportfreunden Stiller. Ohne dich gehe ich kaputt. Gehst du mit?
1: Augenblick mal. Heute ist der Black Cat Appreciation Day, der Tag der schwarzen Katze. Seit 2010 gibt es diesen Aktionstag, um den Ruf der dunklen Fellnasen gerade zu rücken. Der Aberglaube sieht in ihr ein Unheilsboot hin. Bloß keiner schwarzen Katze über den Weg laufen. Es gibt Menschen, die wirklich Angst davor haben. Unsere schwarze Katze zu Hause heißt Amy. Sie ist eigentlich ein recht friedsames Wesen, lebt bescheiden zwischen Futternapf, Sofa und Bett. Vielleicht zuweilen ein bisschen eigenwillig. Manchmal ist sie total verschmust und im nächsten Moment lässt sie dich links liegen. Aber Unglück hat Amy uns in den 8 Jahren, in denen sie bei uns lebt, noch nie gebracht. Ganz im Gegenteil, sie ist eine hervorragende Krankenpflegerin, wenn sie sich geduldig ans Bein legt. Eine beeindruckende Seelsorgerin, wenn sie dir mit ihren Knopfaugen intensiv ins Gesicht schaut, aber vor allem ist sie zu einem Mitglied der Familie geworden. Schwarze Katzen sind schwarze Katzen, nicht besser oder schlechter als andere Lebewesen auf dieser Erde. Die Message des Tags der schwarzen Katze reicht aber noch viel weiter. Der Aberglaube führt zu nichts, er macht höchstens Angst und Angst engt ein. Ich freue mich lieber an Gottes vielen Kreaturen, auch an den schwarzen Katzen. Und ich freue mich, wenn sie schnurrend auf mich zukommen und mir einen Moment den Tag versüßen. Thomas Fräsier von der Evangelischen Kirche für Augenblick mal.
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0: Mit Patrick Melz. Guten Morgen. Wegen des großen Waldbrands im Hohen Venn verlassen in Monschau 30 Menschen ihre Häuser. Die Stadt räumt den Bereich vorsorglich. Bei drehendem Wind zieht Rauch bis in den Ort. Auch in Hürtgenwald läuft der Großeinsatz weiter. Aus dem Kreis Steinfurt sind rund 140 Kräfte in der Eifel. Der größte Teil ist auf dem Rückweg. Der größte Waldbrand in der Geschichte NRWs ist unter Kontrolle. Die Einsatzkräfte aus dem Kreis Steinfurt haben unter anderem Glutnester gelöscht und abgebrannte Flächen kontrolliert. Die Feuerwehren tauschen ihre Teams regelmäßig aus. Die SPD in der Bundesregierung drängt auf mehr Schutz vor Hitze, Niedrigwasser und anderen Folgen des Klimawandels. In einem Papier aus SPD-geführten Ministerien steht, Bund, Länder und Kommunen arbeiten enger zusammen. Die SPD ist auch für eine Grundgesetzänderung. Der Bund würde dann leichter Geld für kommunale Projekte geben, zum Beispiel für Hitzeschutz in Kliniken oder mehr Grün in den Städten. Die hohen Temperaturen in diesem Jahr haben bis jetzt schon mehr als 12.000 Menschen das Leben gekostet. Grünen-Chef Banaschak fordert von der CDU nach den Ostlandtagswahlen Gesprächsbereitschaft auch mit der Linkspartei. Ziel wäre dann eine mögliche Regierungsbildung ohne die AfD. Im ZDF-Sommerinterview sagte der Grünen-Chef:
2: In einer Situation, in der man befürchten muss, dass am Ende Antidemokraten und Verfassungsfeinde Einfluss auf die Politik bekommen, müssen Demokraten miteinander gesprächsfähig sein. Das erwarte ich von der Linken, das erwarte ich von der SPD und das erwarte ich auch von der Union.
0: Bei der CDU gibt es einen generellen Unvereinbarkeitsbeschluss. Der schließt Koalitionen und ähnliche Formen der Zusammenarbeit mit Linke und AfD aus. Und noch eine gute Nachricht für die Gesundheitsversorgung in der Region. Das Uniklinikum in Münster stellt heute seine Pläne für das neue Klinikum Nord vor. Der Neubau wird 36.000 Quadratmeter groß. Es ist die erste große Erweiterung des Zentralklinikums seit den 80er Jahren. Das UKM reagiert damit auf mehr Platzbedarf und neue Anforderungen.
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3: Der Montag startet mit einem Mix aus Sonne und Wolken. Zwischendurch kann es mal regnen und es ist angenehm mit bis zu 21 Grad. 15 Grad jetzt in Lahr in Altenberge und in Lengerich an der Gemthalle.
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3: Die Straßen sind frei, wenn ihr etwas gesehen habt. Unsere Nummer ist die 05971920090.
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0: 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Guten Morgen, 6:12. So langsam wird es wieder voller in den Firmen zwischen Münster und Osnabrück. Ne?
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2: Der Alltag kehrt zurück und nach der Urlaubszeit haben viele so ein bisschen weiche Füße und kalte Knie, aber es nützt nichts, die Arbeit ruft, also echte Syphilis-Arbeit. Und da müssen wir hingehen, denn ohne den Lohn treibt's uns in den finanziellen Urin. Wir treffen also wieder den Chef und lernen, Reden ist Schweigen und Silber ist Gold, weil er redet und redet und glaubt, dass nur er weiß, wo der Wurm begraben liegt. Es geht echt auf keine Vorhaut. Auch zu Hause müssen wir wieder ohne Roomservice sauber machen. Manche kriegen da so einen richtigen Futzpimmel. Wir haben mehr Stress, es gibt mehr Streit. Man möchte sich gegenseitig ungerammt in den Boden spitzen. Zum Glück wissen wir, der nächste Urlaub kommt bestimmt. Das ist so sicher wie abends in der Kirche.
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ist Radio RST. Guten Morgen mit dem Pendlerservice von Münster bis Osnabrück. Es ist 16 nach 6 Grad, ist alles frei auf unseren Straßen. Und beim Wetter ist heute alles dabei. Etwas Sonne, etwas Regen endlich mal und einige Wolken, angenehme 21 Grad bekommen wir dazu.

Schönen guten Morgen. Es ist 19 nach 6, ganz genau. Hier ist Radio RST mit Sören Harting. Kathleen und Steve kommen in dieser Woche noch wieder. Und heute sprechen wir über den Ferienendspurt. Was müsst ihr unbedingt noch machen? Welche Ferienspots kommen noch auf eure Liste? Wir fragen euch bei Insta und sammeln eure Ideen, die dann hier live on air kommen. Und vielleicht steht bei euch noch Schwimmen lernen ganz oben auf der Liste. Auch darüber sprechen wir, denn die SPD in NRW wünscht sich, dass das Bronze-Schwimmabzeichen unbedingt in die Grundschule gehört. Früher nannte man das Freischwimmer. Kein Wunder, jedes zweite Kind kann nach der Grundschule nicht sicher schwimmen und das muss sich ändern. Außerdem Linen in 60 Sekunden. Jeden Freitag senden wir aus einem anderen Ort zwischen Münster und Osnabrück hier bei Radio RST. Das hört ihr auch noch, bevor wir an diesem Freitag in Lotte sind. Guten Morgen, 20 nach 6.

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0: Es ist 6.30 Uhr.
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0: Mit Patrick Melz. Guten Morgen. Aus dem Kreis Steinfurt waren rund 140 Einsatzkräfte beim Waldbrand in der Eifel im Einsatz. Ein großer Teil ist auf dem Rückweg. In Hürtgenwald haben die Kräfte Glutnester gelöscht und abgebrannte Flächen kontrolliert. Das Feuer ist unter Kontrolle. Die Feuerwehren wechseln ihre Teams regelmäßig. Wegen eines großen Waldbrands im Hohen Venn verlassen in Monschau 30 Menschen ihre Häuser. Die Stadt räumt den Bereich vorsorglich. Bei drehendem Wind zieht Rauch bis in den Ort. In Altenberge ist ein 35 Jahre alter Radfahrer bei einem Unfall gestorben. Der Mann stürzte am Sonntagmorgen auf der Straße Westenfeld zwischen Sportpark und Borkoster Straße. Warum, untersucht die Polizei noch. In Münster ermittelt die Polizei nach dem Christopher Street Day gegen zwei Zuschauer. Ein Mann soll vom Rand der Demo eine nationalsozialistische Parole gerufen haben. Ein 72-Jähriger soll zu Gewalt aufgerufen haben. Beim CSD in Münster waren am Samstag 6.000 Menschen. Die Veranstaltung selbst verlief friedlich. Und darüber freuen sich Familien im Sommerferien-Endspurt im Kreis Steinfurt. Im Zoo Osnabrück gibt es zum 90. Geburtstag eine neue Auenlandschaft. Auf 1000 Quadratmetern gibt es einen Nebel, Spielplatz, einen Bachlauf und Plätze zum Ausruhen. Später kommen auch noch Tiere dazu, zum Beispiel Schafe und Hühner. Seit gestern ist die neue Fläche für Besucher geöffnet.
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2: Heute zeigt sich der Himmel wechselhaft, mal mehr, mal weniger Wolken, dazwischen auch mal ein Schauer. Mit rund 21 Grad bleibt es entspannt. 15 Grad haben wir jetzt in Hopsten, in Ladbergen und in Tecklenburg auf dem Marktplatz.
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2: Sieht sehr gut aus, keine Staus oder Störungen. Eure Infos zu uns, die Nummer in das Studio ist die 05971 920 90.
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2: Guten Morgen, wir starten gemeinsam in die neue Woche mit dem, der einen Salto vom Klavier macht und mit Jeans in das Fitnessstudio geht. Benson Boone, die besten aktuellen Hits bei Radio RST. 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

0: Guten Morgen, Radio RST um 6.38 Uhr. Wir freuen uns immer auf den Freitag. Erstens natürlich, weil das Wochenende startet. Zweitens, weil ihr von Radio RST uns treffen könnt. Wir senden nämlich immer aus einem anderen Ort im Kreis Steinfurt live. Und letzten Freitag war das Lienen.
1: Das Schützenfest steht hier noch an. 5. September geht es hier los. Und das wird ein fettes Schützenfest, denn seit Corona hat der Verein echt krassen Zulauf bekommen. Michael, warum glaubst du, war das so?
2: Ich denke einfach, weil in der Corona-Zeit waren Leute nur zu Hause, dann haben die alle die aufgehoben, die ganzen Beschränkungen, und dann haben die alle Bock drauf gehabt. Und es war aber trotzdem nirgendwo Party, aber die Schützenvereine haben richtig gefeiert schon.
1: Wir verraten immer ja schon vorher, in welchen Ort wir kommen. Und da hat uns Miriam geschrieben, ey, sag doch mal gerne Bescheid, wann ihr am Barfußpark seid. Dann komme ich da nämlich hin und jetzt ist Miriam wirklich hier.
3: Also wir kommen eigentlich aus Lengerich, aber wir sind ganz, ganz oft hier, weil ja das Tretbecken ist hier, der Spielplatz, der Barfußpark, das ist so ein Naherholungsgebiet und man ist gleich irgendwie wie im Urlaub.
1: Wie gut kann Lien denn dann Party machen heute? Und das frage ich Philipp aus dem Team von Malepatos, denn der kommt aus Lien.
4: Ja, Lien und Party passt sehr gut zusammen, sei es jetzt hier bei Malepatos oder auch bei den Festen unten im Dorf, sei es Schützenfest oder ähnliches. Also Party gehört hier schon fest dazu.
0: Lienen in 60 Sekunden. Kunden bei Radio RST und am Freitag dann Radio RST live aus Lotte. Guten Morgen um 6.39 Uhr.

0: Viertel vor sieben, ganz genau, hier ist Radio RST in der neuen Woche. Schönen guten Morgen, jetzt der Pendlerservice von Münster bis Osnabrück. Die Straßen sind frei. Jetzt schauen wir eben auf das Wetter. Ja, es gibt ihn noch, den Regen. Heute ist es wechselhaft, zwischendurch ein Schauer bei rund 21 Grad. Morgen kommen noch mehr Regen aus Richtung Niederlande zu uns, bei wenig Sonne und bis 21 Grad.
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0: Mit Patrick Melz. Guten Morgen. In Monschau hat sich die Lage am Morgen etwas beruhigt. Der Waldbrand im Hohen Venn kommt nach Feuerwehrangaben nicht weiter in Richtung deutsche Grenze voran. Leichter Regen, kaum Wind und hohe Luftfeuchtigkeit bremsen das Feuer. In der Nacht hatten rund 30 Menschen ihre Wohnungen und Häuser verlassen. Auch in Hürtgenwald ist der größte Waldbrand in der Geschichte NRWs unter Kontrolle. Aus dem Kreis Steinfurt waren am Wochenende rund 140 Kräfte in die Eifel ausgerückt. Der größte Teil ist auf dem Rückweg. Die Einsatzkräfte aus dem Kreis Steinfurt haben unter anderem Glutnester gelöscht und abgebrannte Flächen kontrolliert. Die Feuerwehren tauschen ihre Teams regelmäßig aus. Die SPD in der Bundesregierung drängt auf mehr Schutz vor Hitze, Niedrigwasser und anderen Folgen des Klimawandels. In einem Papier aus SPD-geführten Ministerien steht, Bund, Länder und Kommunen arbeiten enger zusammen. Die SPD ist auch für eine Grundgesetzänderung. Vizekanzler Klingbeil von der SPD bei einem Wahlkampfauftritt.
2: Leute, wir haben 12.000 Hitzetote diesen Sommer. Wir erleben Niedrigwasser und wir erleben Waldbrände im ganzen Land. Das hat nichts mit schlechtem Wetter zu tun. Das ist der Klimawandel und dagegen muss man politisch etwas machen.
0: SPD-Chef und Vizekanzler Klingbeil. Grünen-Chef Banaschak fordert von der CDU nach den Ostlandtagswahlen Gesprächsbereitschaft auch mit der Linkspartei. Ziel wäre dann eine mögliche Regierungsbildung ohne die AfD. Im ZDF-Sommerinterview sagte der Grünen-Chef:
3: In einer Situation, in der man befürchten muss, dass am Ende Antidemokraten und Verfassungsfeinde Einfluss auf die Politik bekommen, müssen Demokraten miteinander gesprächsfähig sein. Das erwarte ich von der Linken, das erwarte ich von der SPD und das erwarte ich auch von der Union.
0: Bei der CDU gibt es einen generellen Unvereinbarkeitsbeschluss. Der schließt Koalitionen und ähnliche Formen der Zusammenarbeit mit Linke und AfD aus. Und noch eine gute Nachricht für die Gesundheitsversorgung in der Region. Das Uniklinikum in Münster stellt heute seine Pläne für das neue Klinikum Nord vor. Der Neubau wird 36.000 Quadratmeter groß. Es ist die erste große Erweiterung des Zentralklinikums seit den 80er Jahren. Das UKM reagiert damit auf mehr Platzbedarf und neue Anforderungen.
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4: Dieser Montag macht es sich wettertechnisch irgendwo zwischen Sonne und Wolken gemütlich. Dazu auch mal ein Schauer und die Temperaturen steigen auf 21 Grad, also insgesamt ein eher ruhiger Sommertag. 15 Grad jetzt in Hörstel, in Lienen und in Horstmar am Schlosspark.
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4: Die Straßen sind weiter frei. Wenn ihr etwas gesehen habt, gebt Bescheid. 0597192090, unsere Nummer.
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4: Ja, diese Woche kommt wohl endlich der Regen, den wir alle so sehr brauchen. Und mit dieser

0: Guten Morgen, 6:50 sofort, hier ist Radio RST. Die vierte Woche Sommerferien und vielleicht steht bei euch noch ein Punkt ganz oben auf der To-Do-Liste. Schwimmen lernen.
1: Für viele Kinder gehört Schwimmlernen zu den Sommerferien. Jedes zweite Kind kann nach der Grundschule nicht sicher schwimmen. Die SPD in NRW will deshalb Bronze, früher Freischwimmer, zum Pflichtziel in der Grundschule machen. Ayla Celik von der Lehrergewerkschaft GEW im Kreis Steinfurt findet den Gedanken grundsätzlich gut. Nur ein neues Lernziel auf dem Papier bringt noch kein Kind sicher durch das Wasser. Dafür braucht es vor allem bessere Bedingungen.
2: Grundsätzlich ist es gut zu sagen, jedes Kind muss schwimmen können und das Bronzeabzeichen sollte ein Minimum sein. Das unterstützen wir als GEW. Gleichzeitig sage ich aber oder ich warne davor, den Schulen einfach eine weitere Pflicht aufzuerlegen, ohne gleichzeitig Personal, Schwimmbäder, Zeit und Geld bereitzustellen.
1: Und genau da wird es gerade im Kreis Steinfurt schwierig. Viele Schulen müssen erstmal überhaupt zum Schwimmbad kommen. Manche Wege sind weit und dafür fehlt im Schulalltag oft die Zeit. Eine Idee, zusätzliche Schwimmassistenzen.
2: Dann könnte ich mir vorstellen, dass die Schwimmassistenzen, es sollte so sein, dass das RettungsschwimmerInnen sind, zum Beispiel den Weg mit den Schülern hin zum Schwimmbad schon bewerkstelligen könnten, so dass die Lehrkraft einfach direkt dahin gehen kann, den Unterricht halten kann und die Schwimmassistenzen dabei auch bei individueller Förderung mithelfen können.
1: Heißt nicht einfach nur mehr Pflicht, sondern mehr Unterstützung, damit möglichst jedes Kind am Ende sicher

14 nach 7. Guten Morgen, der Radio RST Verkehr mit einer Info aus Osnabrück. Wenn ihr auf der B68, das ist die Iburger Straße bzw. Bielefelder Straße, nach Osnabrück rein unterwegs seid, plant gerade 10 Minuten mehr Zeit ein. Es staut sich zwischen Kommanderiestraße und Haderberg.

20 nach 7 Radio RST am Montagmorgen. Guten Morgen und gute Nachrichten. Der größte Waldbrand in der Geschichte NRWs in Hürtgenwald ist unter Kontrolle. Das Wetter wird besser und Feuerwehrleute aus Hopsten und Methelen unter anderem haben auch damit zu tun. Das hört ihr um 7:30 im Morgenbriefing mit Patrick Melz bei Radio RST. Kommt gut rein in die neue Woche, diese vierte Ferienwoche mit Radio RST.

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0: Das Morgenbriefing mit Patrick Melz. Guten Morgen. Ein großes Thema heute Morgen bleibt der Waldbrand in der Eifel. Aus dem Kreis Steinfurt waren rund 140 Einsatzkräfte in Hürtgenwald im Einsatz. Sie waren am Wochenende ausgerückt. Viele von ihnen sind inzwischen auf dem Rückweg. Radio RST-Reporter Dominik Starke, was haben die Feuerwehrleute aus dem Kreis Steinfurt in der Eifel genau gemacht?
2: Aus dem Kreis Steinfurt waren rund 140 Einsatzkräfte mit 38 Fahrzeugen beim Waldbrand in Hürtgenwald im Einsatz. Unter anderem aus Methelen, Ortrup, Hopsten und Lotte. Die Kräfte haben vor allem Glutnester gelöscht und abgebrannte Flächen kontrolliert. Das Feuer ist unter Kontrolle. Betroffen sind rund 360 Hektar Wald. Im Einsatz sind insgesamt etwa 1400 Helfer, dazu Hubschrauber, THW und die Bundeswehr. Der Brand ist jetzt unter Kontrolle und die Anwohner sind zurück in den Häusern. Im Hohenfenn bei Monschau beschäftigt uns weiter ein Waldbrand. Auch hier haben 30 Anwohner ihre Häuser verlassen. Gleichzeitig hat sich die Lage heute Morgen etwas beruhigt.
0: Dankeschön, Dominik. Und jetzt weitere Nachrichten im Überblick. In Altenberge ist ein 35 Jahre alter Radfahrer bei einem Unfall gestorben. Der Mann stürzte am Sonntagmorgen auf der Straße Westenfeld zwischen Sportpark und Borkoster Straße. Warum, untersucht die Polizei noch. Die SPD in der Bundesregierung drängt auf mehr Schutz vor Hitze, Niedrigwasser und anderen Folgen des Klimawandels. Die SPD ist auch für eine Grundgesetzänderung. Durch die hohen Temperaturen in diesem Jahr sind bis jetzt schon mehr als 12.000 Menschen gestorben. In Münster waren am Samstag 6.000 Menschen beim Christopher Street Day. Der CSD verlief weitgehend friedlich. Die Polizei ermittelt gegen zwei Zuschauer. Ein Mann soll eine nationalsozialistische Parole gerufen haben. Ein 72-Jähriger soll zu Gewalt aufgerufen haben. Und darüber freuen sich Familien im Sommerferienendspurt im Kreis Steinfurt. Im Zoo Osnabrück gibt es zum 90. Geburtstag eine neue Auenlandschaft. Auf 1000 Quadratmetern gibt es einen Nebelspielplatz, einen Bachlauf und Plätze zum Ausruhen. Später kommen auch noch Tiere dazu, zum Beispiel Schafe und Hühner. Seit gestern ist die neue Fläche für Besucher geöffnet. 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
3: Ach, tut das gut, ne? Endlich mal Regen. Das ist das Tagesgefühl heute früh zum Start in die neue Woche. Meist ist es bewölkt, Sonne ist selten und wir bekommen so bis 21 Grad. 15 Grad jetzt in Lengerich, 15 in Reckenfeld und in Ochtrup an der Lamberti-Kirche.
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3: In Osnabrück stockt es, wenn ihr auf der B68, das ist die Iburger bzw. Bielefelder Straße, nach Osnabrück rein unterwegs seid, plant 11 Minuten mehr ein, Stau zwischen Kommanderiestraße und Harderberg. Ansonsten alles frei. Wenn ihr etwas seht, sagt es uns gern per WhatsApp 05971920090.
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3: Ferienendspurt, was müsst ihr unbedingt noch machen und warum? Wir checken das sofort und eure Antworten jetzt zu uns an die 05971920090.

0: Moin, moin, Radio RST hier, 20 vor 8. Miriam schreibt uns gerade aus Tecklenburg. Meine Tochter zählt schon die Tage runter, bis die Schule wieder losgeht. Und zwar nicht im guten Sinne. Ja, verstehen wir voll. Noch 2,5 Wochen Ferienendspurt. Deshalb die Frage an euch in Rheine von Radio RST-Reporter Dominik.
1: Worauf freut ihr euch jetzt noch die nächsten beiden Wochen?
2: Halt zu Hause zu sein und gar nichts zu machen.
1: Wenn du gar nichts machst, was machst du denn? Du liegst ja nicht nur im Bett und tust gar nichts.
2: Liegen, essen, trinken, spielen, Fußball spielen, nach draußen verabreden und so.
1: Sehr gut. Wo spielt ihr Fußball?
3: Bolzplatz, Garten.
1: Wenn du dir jetzt noch einen Zeitraum Ferien aussuchen könntest, wie lange wäre der?
3: Für immer.
1: Habt ihr in den nächsten 2 Wochen der Ferien noch was Großes vor? Irgendwas?
4: Freibad.
1: Aber die Temperaturen fallen doch jetzt.
4: Ja, vielleicht in den Kletterwald in Büren.
1: Was hat dir da gut gefallen?
4: Also, es ist ein schöner Aufenthaltsort, ne? Ist schön kühl und man kann da guten Tag verbringen.
1: Was habt ihr vor für Sachen noch? Jetzt Action mit der Family?
5: Also wir wollten ins Freilufttheater nach Meppen und dann zum Fußballgolf nach Lünne und natürlich ins Schwimmbad.
1: Ist noch insgesamt mehr geplant?
5: Ich glaube, wir gucken so ein bisschen spontan. Kommt ja auch aufs Wetter drauf an. Es soll ja jetzt ein bisschen abkühlen.
0: Und ihr schreibt uns bei Insta, so wie Annika. Sie hat ab heute Sommerurlaub, fährt nochmal 8 Tage weg und wird wohl eher Herbsturlaub, schreibt sie uns. Ja, kommt hin. Radio RST, guten Morgen. Ja.

0: 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Guten Morgen um 7:45 mit einer wichtigen Info von Daniel.
1: Moin, Radio RST. In Nippenmühlen an der Kreuzung Weststraße, Weberstraße, Grabhäuser Straße ist die Baustellenampel ausgefallen. Dort bitte rücksichtsvoll und vorsichtig fahren. Liebe Grüße, ciao.
0: Danke und gute Fahrt.

13 vor 8. Guten Morgen, Radio RST. Unsere Region ist voll mit Wald. Der Teutoburger Wald ist der mit Abstand bedeutendste größere Wald bei uns. Er zieht sich mehr über rund 105 Kilometer zwischen Tecklenburg, Ibbenbüren und Osnabrück. Jetzt stellt euch mal vor, aus diesem Wald würden riesige Flammen immer näher kommen, sodass ihr euch darauf vorbereitet, evakuiert zu werden. Genau das ist gestern Abend den Menschen in Monschau bei Aachen passiert. Rund 30 Leute haben ihre Häuser verlassen. Immerhin der größte Waldbrand in der Geschichte NRWs. In Hürtgenwald ist unter Kontrolle, auch dank Feuerwehrleuten aus Methelen oder Ochtrup. Und das ist ein Thema gleich um 8 bei

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0: Mit Patrick Melz. Guten Morgen. Die Waldbrandlage in Monschau hat sich am Morgen etwas beruhigt. Der Waldbrand im Hohen Venn kommt nach Feuerwehrangaben nicht weiter in Richtung deutsche Grenze voran. Leichter Regen, kaum Wind und hohe Luftfeuchtigkeit bremsen das Feuer. In der Nacht hatten dort rund 30 Menschen ihre Wohnungen und Häuser verlassen. Auch in Hürtgenwald ist der größte Waldbrand in der Geschichte NRWs unter Kontrolle. Aus dem Kreis Steinfurt waren am Wochenende rund 140 Kräfte in die Eifel ausgerückt. Der größte Teil ist auf dem Rückweg. Die Einsatzkräfte aus dem Kreis Steinfurt haben unter anderem Glutnester gelöscht und abgebrannte Flächen kontrolliert. Die SPD in der Bundesregierung drängt auf mehr Schutz vor Hitze, Niedrigwasser und anderen Folgen des Klimawandels. In einem Papier aus SPD-geführten Ministerien steht, Bund, Länder und Kommunen arbeiten enger zusammen. Die SPD ist auch für eine Grundgesetzänderung. Der Bund würde dann leichter Geld für kommunale Projekte geben, zum Beispiel für Hitzeschutz in Kliniken oder mehr Grün in den Städten. Durch die hohen Temperaturen in diesem Jahr sind bis jetzt schon mehr als 12.000 Menschen gestorben. Die SPD im NRW-Landtag fordert, dass alle Kinder am Ende der Grundschule das Bronze-Schwimmabzeichen schaffen. Hintergrund ist eine Zahl der DLRG. 60% der Kinder schwimmen nach der Grundschule nicht sicher. Die Lehrergewerkschaft GEW im Kreis Steinfurt hält den Vorschlag grundsätzlich für richtig. Anja Czellig von der GEW sagt gleichzeitig auch, ohne mehr Personal, mehr Zeit und genug Schwimmbäder läuft das nicht.
2: Es ist so, dass gerade im ländlichen Raum wie dem Kreis Steinfurt natürlich zusätzliche Probleme noch auftauchen, nämlich durch lange Wege zum Schwimmbädern. Und diese langen Transportwege sind ja auch ein Hemmnis für Schulen, weil das ja auch in die Unterrichtszeit noch reinwirkt.
0: Aus Sicht der GEW helfen zusätzliche Schwimmassistenzen. Sie begleiten Kinder zum Bad, entlasten Lehrkräfte und unterstützen im Becken. Im Landtag hat die Mehrheit den SPD-Vorstoß abgelehnt. Und noch eine gute Nachricht für die Gesundheitsversorgung in der Region. Das Uniklinikum in Münster stellt heute seine Pläne für das neue Klinikum Nord vor. Der Neubau wird 36.000 Quadratmeter groß. Es ist die erste große Erweiterung des Zentralklinikums seit den 80er Jahren. Das UKM reagiert damit auf mehr Platzbedarf und neue Anforderungen.
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3: Endlich regnet es mal. Heute ist es auch angenehm von den Temperaturen her mit später maximal 21 Grad. Jetzt 15 Grad in Altenberge, 15 Grad in Laa und in Lengerich an der Gemthalle ebenfalls 15 Grad.
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3: So langsam wird es voller. Wir starten mit der Info von Daniel, der hat etwas in Ibbenbüren gesehen.
4: Moin Radio RST, in Ibbenbüren an der Kreuzung Weststraße, Weberstraße, Grabenhäuser Straße ist die Baustellenampel ausgefallen. Dort bitte rücksichtsvoll und vorsichtig fahren. Liebe Grüße, ciao.
3: Danke Daniel, Grüße zurück. Rüber zu der A30, Rheine Richtung Osnabrück, zwischen Kreuz Lotte, Osnabrück und Sutthausen. 1 Kilometer Stop and Go, 2 Minuten kommen obendrauf. B54 Steinfurt Richtung Münster, zwischen Altenberge und Münster Nord. Hier auch Stop and Go plus 5 Minuten. Und in Osnabrück stockt es, wenn ihr auf der B68 unterwegs seid. Die Iburger bzw. Bielefelder Straße Richtung Osnabrück plant hier 12 Minuten mehr einen Stau zwischen Kommanderiestraße und Haderberg. Eure Info in das Studio, die Nummer ist die 05971920990.
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3: Guten Morgen. Noch 2,5 Wochen. Was müsst ihr

0: 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Guten Morgen, 8.11 Uhr. Merkt ihr das auch? Die Straßen werden voller und auch in den Büros zwischen Münster und Osnabrück sind wieder mehr Leute.
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2: Der Alltag kehrt zurück und nach der Urlaubszeit haben viele so ein bisschen weiche Füße und kalte Knie, aber es nützt nichts, die Arbeit ruft, also echte Syphilis-Arbeit. Und da müssen wir hingehen, denn ohne den Lohn treibt's uns in den finanziellen Urin. Wir treffen also wieder den Chef und lernen, Reden ist Schweigen und Silber ist Gold, weil er redet und redet und glaubt, dass nur er weiß, wo der Wurm begraben liegt. Das geht echt auf keine Vorhaut. Auch zu Hause müssen wir wieder ohne Roomservice sauber machen, manche kriegen da so einen richtigen Futzpimmel. Wir haben mehr Stress, es gibt mehr Streit, man möchte sich gegenseitig ungerammt in den Boden spitzen. Zum Glück wissen wir, der nächste Urlaub kommt bestimmt. Das ist so sicher wie abends in der Kirche.
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0: 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Guten Morgen. Ja, Ferienendspurt und vielleicht steht bei euch noch ganz oben Schwimmen lernen. Die SPD in NRW wünscht sich, dass das Bronze-Schwimmabzeichen in der Grundschule unbedingt dazugehört, weil jedes zweite Kind nach der Grundschule nicht richtig schwimmen kann. Reporter Dominik Starke checkt gerade live. Kann Reine schwimmen?
1: Schwimmtechnisch, wie sieht's aus bei dir?
2: Schwimmtechnisch, bei dem Wetter weniger, aber wenn es jetzt um Abzeichen und so geht, habe ich nur die Basis. Das war's.
1: Also ein Seepferdchen?
2: Ja, und damit komme ich gut klar. Also ich könnte Bronze machen, aber...
1: Wollen wir den Check machen, weil ich habe den Bronze-Check hier. Kopfsprung vom Beckenrand?
2: Safe, easy.
1: Mindestens 15 Minuten durchgehendes Schwimmen?
2: Oh, mit meiner jetzigen Ausdauer gerade vielleicht ein bisschen schwieriger, aber auch machbar.
1: Mindestens 200 Meter zurücklegen, 150 Meter davon in Bauchposition und 50 in Rückenmeter.
2: Okay, das könnte schwieriger werden. Da bin ich ein bisschen außer Übung. Das war früher auch, glaube ich, noch nicht so, aber... Dann müssen wir vielleicht nochmal üben.
1: Und Kenntnis der Baderegeln?
2: Nicht vorhanden.
1: Gar nicht. Aber was ist die wichtigste Baderegel?
2: Also, ich sag mal so, wenn man Rücksicht auf die anderen nimmt und ein bisschen aufpasst und nicht vom Beckenrand springt, dann ist, glaube ich, soweit einfach alles im Rahmen.
1: Wichtige Frage, kannst du schwimmen?
3: Ja, natürlich.
1: Würdest du dir zutrauen, Sprung kopfwärts vom Beckenrand?
3: Nein.
1: Warum das nicht?
3: Verletzungsgefahr.
1: Ja, stimmt. Damit wäre Bronze schon mal nicht bestanden. Mindestens 15 Minuten durchgehendes Schwimmen?
3: 15 Minuten, kein Problem.
1: Sehr gut, das kriegen wir schon mal hin. Dabei mindestens 200 Meter zurücklegen, davon 150 Meter in Bauch oder 50 Meter in Rückenlage.
3: Auch möglich, ja.
1: Guter Mann. Ein Paketsprung vom Startblock oder ein Meterbrett. Also eine Arschbombe, würde ich sagen, oder?
3: Ja, gerne.
1: Auch?
3: Früher, tagtäglich.
1: Da warst du der König oben, wa?
3: Ja, sicher.
1: Und damit hat Reine den Check bestanden. Da mache ich mir gar keine Sorgen. Die Leute hier können schwimmen.
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0: Mit Patrick Melz. Guten Morgen. Aus dem Kreis Steinfurt waren rund 140 Einsatzkräfte beim Waldbrand in der Eifel im Einsatz. Ein großer Teil ist auf dem Rückweg. In Hürtgenwald haben die Kräfte Glutnester gelöscht und abgebrannte Flächen kontrolliert. Das Feuer ist unter Kontrolle. Die Feuerwehren wechseln ihre Teams regelmäßig. In Altenberge ist ein 35 Jahre alter Radfahrer bei einem Unfall gestorben. Der Mann stürzte am Sonntagmorgen auf der Straße Westenfeld zwischen Sportpark und Borkoster Straße. Warum, untersucht die Polizei noch. In Münster ermittelt die Polizei nach dem Christopher Street Day gegen zwei Zuschauer. Ein Mann soll vom Rand der Demo eine nationalsozialistische Parole gerufen haben. Ein 72-Jähriger soll zu Gewalt aufgerufen haben. Beim CSD in Münster waren am Samstag 6.000 Menschen. Die Veranstaltung selbst verlief friedlich. Und darüber freuen sich Familien im Sommerferienendspurt im Kreis Steinfurt. Im Zoo Osnabrück gibt es zum 90. Geburtstag eine neue Auenlandschaft. Auf 1000 Quadratmetern gibt es einen Nebelspielplatz, einen Bachlauf und Plätze zum Ausruhen. Später kommen auch noch Tiere dazu, zum Beispiel Schafe und Hühner. Seit gestern ist die neue Fläche für Besucher geöffnet.
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2: Mal mehr, mal weniger Wolken, dazwischen endlich mal wieder Regen bei uns. Mit rund 21 Grad bleibt es entspannt. Jetzt gerade 15 Grad in Ladbergen, in Hobsten und in Tecklenburg am Marktplatz.
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2: Wir starten mit der A30 Bad Oeynhausen Richtung Rheine zwischen Kreuz Osnabrück Süd und Osnabrück Sutthausen. 1 Kilometer Stau, 5 Minuten Zeitverlust. A30 Rheine Richtung Osnabrück zwischen Kreuz Lotte Osnabrück und Sutthausen. Hier 1 Kilometer Stau und 5 Minuten Geduld. Und die B68 Bramsche Richtung Osnabrück zwischen Osnabrück Nahne und Harderberg. Auch hier stockt es. 13 Minuten kommen obendrauf. Dann hat Daniel etwas in Ibbenbüren gesehen.
3: Moin Radio ST. In Ibbenbüren an der Kreuzung Weststraße, Weberstraße, Grabenhäuser Straße ist die Baustellenampel ausgefallen. Dort bitte rücksichtsvoll und vorsichtig fahren. Liebe Grüße, ciao.
2: Dankeschön, und wenn ihr mehr gesehen habt, sagt Bescheid. 059 71 920 90.
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2: Jetzt ist es gleich 8.33 Uhr. Schön, dass ihr dabei seid. Guten Morgen.

0: Uhr. Guten Morgen, Radio RST, mitten im Ferienendspurt, noch 2,5 Wochen. Und jetzt sagt das Wetter, nö, kein Bock. Was müsst ihr denn unbedingt noch machen jetzt? Dominik, wir haben heute Antworten bekommen.
1: Zum Beispiel von Daniel aus Greven. Wir wollten eigentlich nochmal ins Freibad. Jetzt machen wir stattdessen einen Papa-Sohn-Kinotag und danach geht es Burger essen in Greven. Lisa aus Altenberge schreibt, wir wollten unbedingt noch Spider-Man im Kino in Münster gucken. Und Annika postet, Sommerurlaub. 8 Tage sind wir jetzt weg, wird dann doch wohl eher ein Herbsturlaub.
0: Ja, und vielleicht ist das jetzt auch irgendwie der Moment für die Dinge, die man die ganzen Ferien so vor sich hergeschoben hat, ne?
1: Komplett. Marc aus Amstetten will mit seinem Sohn endlich das Lego-Set aufbauen, das schon seit Wochen im Karton liegt.
0: Ja, und hier noch ein Tipp von mir, was Indoor super geht. Schwarzlicht-Minigolf in Münster zum Beispiel. 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

14 von 9. Guten Morgen, Radio RST. Egal ob der Habichtswald bei Lengerich und Lotte oder der Teutow zwischen Tecklenburg und Osnabrück. Wir haben viel Wald hier bei uns und wenn der brennen würde, dann wird es kritisch. Waldbrände sind zum Beispiel rund um Monschau bei Aachen oder in Hürtgenwald in der Eifel Thema. Hier gab es ja den größten Waldbrand in der Geschichte NRWs. Dass es da wieder besser läuft, hat auch mit Einsatzkräften aus dem Kreis Steinfurt zu tun. Das hört ihr gleich um 9 in den Radio RST Nachrichten mit Patrick Melz.

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0: Mit Patrick Melz. Guten Morgen. Aus dem Kreis Steinfurt waren rund 140 Einsatzkräfte in Hürtgenwald im Einsatz. Sie waren am Wochenende ausgerückt. Viele von ihnen sind inzwischen auf dem Rückweg. Am Einsatz waren unter anderem die Feuerwehren aus Metelen, Ochtrup, Hopsten und Lotte beteiligt. Die Kräfte haben vor allem Glutnester gelöscht und abgebrannte Flächen kontrolliert. Im Einsatz sind insgesamt etwa 1400 Helfer, dazu Hubschrauber, THW und die Bundeswehr. Der Brand ist jetzt unter Kontrolle und die Anwohner sind zurück in ihren Häusern. Im Hohen Venn bei Monschau beschäftigt uns ein weiterer Waldbrand. Auch hier haben 30 Anwohner ihre Häuser verlassen. Gleichzeitig hat sich die Lage heute Morgen etwas beruhigt. Die SPD in der Bundesregierung drängt auf mehr Schutz vor Hitze, Niedrigwasser und anderen Folgen des Klimawandels. In einem Papier aus SPD-geführten Ministerien steht, Bund, Länder und Kommunen arbeiten enger zusammen. Die SPD ist auch für eine Grundgesetzänderung. Vizekanzler Klingbeil von der SPD bei einem Wahlkampfauftritt.
2: Leute, wir haben 12.000 Hitzetote diesen Sommer. Wir erleben Niedrigwasser und wir erleben Waldbrände im ganzen Land. Das hat nichts mit schlechtem Wetter zu tun. Das ist der Klimawandel und dagegen muss man politisch etwas machen.
0: SPD-Chef und Vizekanzler Klingbeil. Die SPD im NRW-Landtag fordert, dass alle Kinder am Ende der Grundschule das Bronze-Schwimmabzeichen schaffen. Hintergrund ist eine Zahl der DLRG. 60% der Kinder schwimmen nach der Grundschule nicht sicher. Die Lehrergewerkschaft GEW im Kreis Steinfurt hält den Vorschlag grundsätzlich für richtig. Eilert Schelig von der GEW sagt gleichzeitig auch, ohne mehr Personal, mehr Zeit und genug Schwimmbäder läuft das nicht.
3: Es ist so, dass gerade im ländlichen Raum wie dem Kreis Steinfurt natürlich zusätzliche Probleme noch auftauchen, nämlich durch lange Wege zum Schwimmbädern. Und diese langen Transportwege sind ja auch ein Hemmnis für Schulen, weil das ja auch in die Unterrichtszeit noch reinwirkt.
0: Aus Sicht der GEW helfen zusätzliche Schwimmassistenzen. Sie begleiten Kinder zum Bad, entlasten Lehrkräfte und unterstützen im Becken. Im Landtag hat die Mehrheit den SPD-Vorstoß abgelehnt. Und noch eine gute Nachricht für die Gesundheitsversorgung in der Region. Das Uniklinikum in Münster stellt heute seine Pläne für das neue Klinikum Nord vor. Der Neubau wird 36.000 Quadratmeter groß. Es ist die erste große Erweiterung des Zentralklinikums seit den 80er Jahren. Das UKM reagiert damit auf mehr Platzbedarf und neue Anforderungen.
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4: Angenehm, wenn man hier in Rheine so sieht, wie es tröpfelt auf den Dächern, lange nicht mehr gesehen. Ja, heute kommt immer mal wieder Regen zwischen vielen Wolken und ganz wenig Sonne bei maximal 21 Grad. Jetzt 15 Grad in Hörstel, in Lienen und in Horstmar am Schlosspark.
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4: Zwei Meldungen, einmal die A30 Bad Oeynhausen-Rheine zwischen Kreuz Osnabrück-Süd und Sutthausen, 1 Kilometer Stau plus 3 Minuten und B68 Bramsche Richtung Osnabrück zwischen Osnabrück-Nahne und Harderberg, Stop and Go, 12 Minuten Geduld hier. Eure Infos an die 05971 920 90.
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4: Einen schönen Start in die neue Woche. Den machen wir uns ganz entspannt mit euch in der Frühstückspause. Guten Morgen.

0: Guten Morgen, Radio RST, 9.18 Uhr sofort, jede Woche neu bei uns, Songs und die Story dahinter.
1: Green Day beschwert sich, dass online nur noch der Algorithmus bestimmt, was wir gucken, und im Fernsehen läuft eh nichts Gescheites mehr. Deshalb hat die Band jetzt einfach einen YouTube-Kanal gestartet.
2: Er heißt Green Day TV, da laufen Musikvideos, Live-Konzerte und nie veröffentlichtes Material.
1: Dazu gehört zum Beispiel auch das ungeschnittene Video ihres Songs American Idiot. Gab es vorher noch nirgendwo zu sehen. Das offizielle Musikvideo feiert dieses Jahr schon seinen 22. Geburtstag. Alt genug für unsere Radio RST Hit Story und trotzdem ein neuer Hit im Internet. Green Day, American Idiot.

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0: Mit Patrick Melz. Guten Morgen. Aus dem Kreis Steinfurt waren rund 140 Einsatzkräfte beim Waldbrand in der Eifel im Einsatz. Ein großer Teil ist wieder zurück. In Hürtgenwald haben die Kräfte Glutnester gelöscht und abgebrannte Flächen kontrolliert. Das Feuer ist unter Kontrolle. Die Feuerwehren wechseln ihre Teams regelmäßig. In Altenberge ist ein 35 Jahre alter Radfahrer bei einem Unfall gestorben. Der Mann stürzte am Sonntagmorgen auf der Straße Westenfeld zwischen Sportpark und Borkoster Straße. Warum, untersucht die Polizei noch. In Münster ermittelt die Polizei nach dem Christopher Street Day gegen zwei Zuschauer. Ein Mann soll vom Rand der Demo eine nationalsozialistische Parole gerufen haben. Ein 72-Jähriger soll zu Gewalt aufgerufen haben. Beim CSD in Münster waren am Samstag 6.000 Menschen. Die Veranstaltung selbst verlief friedlich. Und darüber freuen sich Familien im Sommerferien-Endspurt im Kreis Steinfurt. Im Zoo Osnabrück gibt es zum 90. Geburtstag eine neue Auenlandschaft. Auf 1000 Quadratmetern gibt es neben einem Nebelspielplatz, einem Bachlauf und Plätze zum Ausruhen. Später kommen auch noch Tiere dazu, zum Beispiel Schafe und Hühner. Seit gestern ist die neue Fläche für Besucher geöffnet.
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2: Immer wieder ziehen Wolken durch und es regnet öfter. Bei rund 21 Grad ist es angenehm mild. 16 Grad haben wir jetzt in Reckenfeld, in Lengerich und in Ochtrup an der Lambertikirche.
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2: Ihr kommt gut an ohne Blitzer oder Staus. Wenn ihr etwas seht, sagt es weiter. Am einfachsten per WhatsApp an die 05971 920 90. Danke und gute Fahrt.
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2: Mit unserem Special-Event-Tipp für das kommende Wochenende. 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Comedy und Party. Wo, mit wem und wie ihr an die Tickets kommt, erfahrt ihr gleich. 9.32 Uhr ganz genau. Guten Morgen.

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1: Mit Thorsten Adolfs. Guten Morgen. Es brennt weiter im Hohen Venn in Belgien. Jetzt bekommen die Einsatzkräfte weitere Unterstützung aus Deutschland. Die Bundeswehr stellt für die Bekämpfung des großen Waldbrandes 2 Löschhubschrauber bereit. Malte Albrecht aus dem News-Team, das hat das Bundesverteidigungsministerium am Morgen mitgeteilt.
2: Genau, der Einsatz soll demnach noch heute beginnen und ist erstmal für 7 Tage vorgesehen. Die Hubschrauber sind mit einem Löschwasserbehälter bestückt. So können mit jedem einzelnen Flug 2000 Liter Löschwasser abgelassen werden. Die Bundeswehr hatte sich mit diesen Hubschraubern schon am großen Löscheinsatz in Hürtgenwald im Kreis Düren beteiligt. Der Brand, der jetzt im Hohen Venn wütet, ist der größte Waldbrand in der jüngeren Geschichte Belgiens. Seit Freitag wurden schon rund 3000 Hektar Vegetation vernichtet. Seit gestern sind auch Feuerwehrleute aus Deutschland und anderen europäischen Ländern vor Ort, um die Löscharbeiten zu unterstützen.
1: In der vergangenen Nacht sind die Flammen der deutschen Grenze ja bedrohlich nahe gekommen.
2: Ja, und zwar auf bis zu 300 Meter. Deshalb wurde am späten Abend die Stadt Monschau teilweise evakuiert. Betroffen waren 2 Straßenzüge mit etwa 30 Anwohnern. Weil es im Moment regnet, hoffen jetzt alle, dass sich die Lage entspannt. Gute Nachrichten gibt es auch aus dem Saarland. Der Brand bei Ehlingen, der gestern auf einer Fläche von rund 18 Hektar Wald und Wiesen ausgebrochen war, ist unter Kontrolle. Ein Waldbrand in der Nähe von Stuttgart hat sich dagegen in der Nacht deutlich ausgebreitet. Der Brand ist in einem steilen Waldstück und lässt sich deshalb nur schwer löschen.
1: Danke Malte und jetzt weitere Themen im Überblick. Das Niedrigwasser im Rhein macht Baustoffe teurer und bringt Bauprojekte ins Stocken. Weil die Schiffe weniger laden können, werden Materialien wie Sand und Kies knapper und damit auch teurer. Branchenverbände warnen, je länger die Lage anhält, desto größer werde das Risiko von Engpässen und Verzögerungen auf Baustellen. Weil der Ätna auf Sizilien weiter Asche ausstößt, gibt es am Flughafen von Catania auch heute weniger Landungen als sonst. Nach Angaben des Airport-Betreibers liegt das daran, dass ein Teil des Luftraums am Vulkan gesperrt ist. Betroffen von den Einschränkungen sind nur die Ankünfte. Bei den Abflügen läuft alles nach Plan. Der Lotto-Jackpot ist geknackt. Die 50 Millionen, die wochenlang darin waren, gehen nach Thüringen. Ob ein einzelner Tipper oder eine Tippgemeinschaft die 6 richtigen Gewinnzahlen plus Superzahl gezippt hat, ist noch unklar. Dazu wollte sich ein Sprecher der Bremer Toto und Lotto GmbH bis jetzt nicht äußern. Deutschland als Reiseziel boomt. Das zeigen neue Zahlen des Statistischen Bundesamtes. Während es seltener ins Ausland ging, wurden so viele Inlandsreisen wie noch nie gezählt. Auch die Zahl der Geschäftsreisen hat 2025 einen ordentlichen Satz nach oben gemacht und liegt jetzt fast wieder auf dem Stand von vor der Corona-Pandemie. Wenn es ins Ausland geht, dann bleiben wir unseren Lieblingszielen treu. Italien, Österreich und Spanien stehen seit Jahren ganz oben auf der Liste, gefolgt von Frankreich und den Niederlanden. Die meisten, die verreisen, setzen aufs Auto. Es bleibt mit rund 60% der absolute Favorit unter den Verkehrsmitteln. Deutlich abgeschlagen folgen die Bahn und das Flugzeug. Das waren die Nachrichten mit Thorsten Adolfs.
3: Das Radio RST-Wetter. Der Regen ist endlich da. Immer wieder kleine Schauer im ganzen Kreis Steinfurt. Maximal heute 20 Grad gegen Nachmittag. Aktuell haben wir 16 Grad und leichte Schauer. Zum Beispiel in Bockraden, in Lengerich und auch in Metelin. Radio RST-Verkehr. Eine kleine Meldung habe ich da für euch. Auf der B481 Münster Richtung Rheine zwischen Greven und Rheine. Dichter Verkehr, 17 Minuten Zeitverlust. Falls ihr noch mehr gesehen habt, schickt mir die Infos gerne hier in das Studio. 05971 920 90.
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3: Mit mir Dominik Starke an diesem Montagvormittag. Moin Moin.

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2: 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Alles Wichtige mit mir, Dominik Starke. Regionen im Münsterland haben letztes Jahr weniger Menschen Unternehmen gegründet als im Jahr davor. Im Kreis Steinfurt ist der Rückgang mit fast 12% am deutlichsten. Die IHK sieht vor allem wirtschaftliche Unsicherheit und hohe Hürden als Bremse. In Münster legten die Gründungen dagegen weiter zu und stiegen um gut 4%. Ippenbüren. An der Ludgeri und der Albert-Schweitzer-Schule sollen neue Betreuungsräume zum Schulstart fertig sein. In den vergangenen Wochen hat die Stadt die Flächen vorbereitet, Leitungen verlegt und die Module aufgestellt. Jetzt folgen der Innenausbau und Anschlüsse für Strom, Wasser und Technik. An der Ludgeri-Schule investiert die Stadt rund 200.000 Euro, an der Albert-Schweitzer-Schule rund 375.000 Euro. Mit den neuen Räumen reagiert Ippenbüren auf den wachsenden Bedarf im offenen Ganztag. Osnabrück. Osnabrück hat zum 100. Geburtstag der Grünfinger eine neue Charta vorgestellt. Die Grünfinger sind 13 Grünkorridore, die weit in die Stadt reichen. Die Charta legt fest, dass die Stadt beim Bauen zuerst auf bestehende Flächen und Baurechte schaut. So sollen Freiräume, Klima und Lebensqualität dauerhaft erhalten bleiben. 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Radio RST Wetter, immer wieder kleine Schauer im ganzen Kreis Steinfurt. Maximal heute 20 Grad, die gibt's aber erst am späten Nachmittag. Aktuell haben wir noch 17 Grad, zum Beispiel in Reckenfeld, in Greven und in Lienen. Radio RST Verkehr, eine kleine Meldung habe ich auf der B481 Münster Richtung Rheine zwischen Emstetten und Rheine-Bentlage. Da ist dichter Verkehr, 6 Minuten einmal on top. Falls ihr noch mehr gesehen habt, Blitzer, Staus oder ähnliches, gerne hier ins Studio damit an die 0597 712 0090.
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0: Green Day beschwert sich, dass online nur noch der Algorithmus bestimmt, was wir gucken, und im Fernsehen läuft eh nichts Gescheites mehr. Deshalb hat die Band jetzt einfach einen YouTube-Kanal gestartet.
1: Er heißt Green Day TV. Da laufen Musikvideos, Live-Konzerte und nie veröffentlichtes Material.
0: Dazu gehört zum Beispiel auch das ungeschnittene Video ihres Songs American Idiot. Gab es vorher noch nirgendwo zu sehen. Das offizielle Musikvideo feiert dieses Jahr schon seinen 22. Geburtstag. Alt genug für unsere Radio RST Hit Story und trotzdem ein neuer Hit im Internet. Green Day, American Idiot.

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1: Mit Thorsten Adolfs. Guten Tag. Deutschland soll ein Sofortprogramm für besseren Hitzeschutz bekommen. Das schlagen die SPD-Minister in der Bundesregierung vor. An der Idee gibt es jetzt aber Kritik. Malte Albrecht aus dem Newsteam. Die Grünen werfen den Sozialdemokraten Scheinheiligkeit vor.
2: Genau, Grünen-Fraktionschefin Dröge hat im Deutschlandfunk gesagt, Finanzminister Klingbeil könnte auch jetzt schon mehr dafür tun, Städte und Gemeinden bei der Klimaanpassung zu unterstützen. Stattdessen kürze er aber gerade in dem Bereich. Das sei ein bisschen scheinheilig. Für Streit sorgt aber vor allem ein anderer Punkt. Die SPD will das Grundgesetz ändern, damit der Bund den Klima- und Hitzeschutz besser fördern kann. Da zieht die CDU nicht mit. Der Druck wächst aber, auch Umweltverbände fordern mehr Schutz vor den Folgen des Klimawandels. Die Kommunen seien nicht auf die extremen Auswirkungen des eskalierenden Klimawandels vorbereitet, sagte die Geschäftsführerin der Deutschen Umwelthilfe Metz dem RND.
1: Über wie viel Geld reden wir da? Wie viel brauchen die Kommunen zusätzlich?
2: Ja, da geht es um viel Geld, rund 8 Milliarden Euro pro Jahr. Diese Summe nennt der Hauptgeschäftsführer des Deutschen Städte- und Gemeindebundes Berghegger im Kölner Stadtanzeiger. Derzeit würden mit einzelnen Förderprogrammen kaum mehr als Strohfeuereffekte erzielt, sagte er. Deshalb ist auch er für eine Grundgesetzänderung. Ob die Bundesregierung darüber aber schon bei ihrer Klausur in der kommenden Woche spricht, ist fraglich. Bisher ist nämlich nicht geplant, Hitze, Dürre, Wassermangel und Klimaschutz dort zum Thema zu machen.
1: Vielen Dank, Malte. Und jetzt weitere Themen in der Zusammenfassung. Der riesige Waldbrand im Hohen Venn in Belgien ist noch nicht unter Kontrolle, er breitet sich aber auch nicht weiter aus. Gut sei, dass es zu regnen begonnen habe, heißt es von der Feuerwehr in Monschau. Außerdem sei es zurzeit verhältnismäßig windstill. Weitere Evakuierungen sind im Moment nicht geplant. Die Stimmung im Straßenverkehr wird immer aggressiver. Das ist das Ergebnis einer Langzeitstudie des Gesamtverbandes der Versicherungswirtschaft. Darin steht, dass sich jeder zweite Autofahrer sofort abreagieren muss, wenn er sich über andere ärgert. Die permanente Erreichbarkeit und Hektik sorge für zunehmenden Druck und eine kürzere Zündschnur, heißt es. Chinas Wirtschaft wächst langsamer als früher. Dort wird nach Angaben des Pekinger Statistikamtes mittlerweile auch weniger investiert. Gestützt wird die Konjunktur in der zweitgrößten Volkswirtschaft der Welt vor allem von den Exporten. Für Hobbys, Fitness, Haustiere oder Pauschalreisen geben die Bundesbürger im Schnitt jeden Monat 309 Euro aus. Das entspricht insgesamt fast einem Zehntel der gesamten monatlichen Ausgaben, sagt das Statistische Bundesamt. Den größten Anteil fressen die Ausgaben fürs Wohnen auf mit rund 36%. Wer mehr verdient, gibt auch deutlich mehr für die schönen Dinge im Leben aus. Bei Haushalten ab 5.000 Euro Einkommen liegt der Anteil bei über 10%. Spannend ist der Blick auf die Lebensform. Paare ohne Kinder stecken anteilig am meisten Geld in ihre Freizeit, dicht gefolgt von Familien, Alleinerziehenden und denjenigen, die alleine leben. Das waren die Nachrichten mit Thorsten Adolfs.
3: Radio RST Wetter. Es ist bewölkt im ganzen Kreis Steinfurt bei maximal heute 20 Grad am Nachmittag. Aktuell haben wir 18 Grad, zum Beispiel in Riesenbeck, in Wersen und in Mettingen. Radio RST Verkehr. Die Straßen im Kreis Steinfurt sind frei. Falls ihr noch irgendwas gesehen habt, schickt mir die Infos gerne hier in das Studio. 05971 920 90. Gute Fahrt euch.
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3: Mit mir, Dominik Starke, an diesem Montagmittag. Moin, moin. 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
2: Es ist 12.30 Uhr, Radio RST, die Nachrichten. Alles Wichtige mit mir, Dominik Starke. Kreis Steinfurt, die IG Bau ruft junge Arbeitslose auf, sich einen Ruck zu geben, um sich um eine Ausbildung zu kümmern. 72% der Arbeitslosen unter 25 Jahren im Kreis Steinfurt haben keinen Berufsabschluss. Die Gewerkschaft weist darauf hin, dass es kreisweit noch mehr als 1.100 freie Ausbildungsplätze gibt. Wer sich für eine Ausbildung entscheidet, investiere in die eigene Zukunft. Münsterland. Im September startet im Münsterland das Projekt Azubi Train für Auszubildende und Betriebe. Azubis probieren in Praxislabs KI direkt aus, entwickeln eigene Ideen und testen, was im Arbeitsalltag hilft. Unternehmen können ab dem 25. August Workshops buchen und sich als moderne Ausbildungsbetriebe zeigen. Die Regionalagentur Münsterland will möglichst jetzt viele Firmen aus der Region dafür gewinnen. Osnabrück. Osnabrück hat zum 100. Geburtstag der Grünfinger eine neue Charta vorgestellt. Die Grünfinger sind 13 Grünkorridore, die weit in die Stadt reichen. Die Charta legt jetzt fest, dass die Stadt beim Bauen zuerst auf bestehende Flächen und Baurechte schaut. So sollen Freiräume, Klima und Lebensqualität dauerhaft erhalten bleiben. 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Radio RST Wetter, Wolken den ganzen Tag über, kleine Schauer können hier und da immer mal wieder runterkommen. Aktuell haben wir 18 Grad, zum Beispiel in Schale, in Neunkirchen und auch in Nordwalde. Radio RST Verkehr, die Straßen bei uns im Kreis Steinfurt sind frei. Falls ihr noch irgendwas gesehen habt, schickt mir die Infos gerne hier in das Studio 05971 920 90. Euch da draußen eine gute Fahrt.

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1: Mit Lena Bauer, guten Tag. Während viele Feuerwehrleute weiter gegen die Waldbrände kämpfen, stellen sich Politik und Waldbesitzer die Frage, was machen wir, um die Wälder besser vor Bränden zu schützen? Ideen gibt es auf jeden Fall einige. Jannik Böke aus der Nachrichtenredaktion und das von vielen verschiedenen Stellen.
2: Und da ist alles dabei, von Prävention bis härterer Bestrafung. Der Deutsche Forstwirtschaftsrat zum Beispiel fordert einen Umbau des Waldes weg von reinen Nadelholzbeständen hin zu Mischwäldern. Allerdings werde das sicherlich noch ein Jahrzehnt dauern, heißt es. Die Grünen fordern eine bessere Unterstützung der Feuerwehr mit mehr Geld und mehr Personal. Und aus den Reihen der SPD kommt der Vorschlag, das Strafrecht zu verschärfen, sowohl für absichtlich als auch fahrlässig verursachte Feuer. Aktuell liegt zum Beispiel für absichtlich gelegte Brände das Strafmaß zwischen 6 Monaten und 10 Jahren Haft. Bei Fahrlässigkeit ist auch eine Geldstrafe möglich.
1: Das sind ja jetzt alles Ideen für die Zukunft. Im Moment gilt es erstmal, die großen Feuer in Belgien und Deutschland zu löschen. Wie ist da der aktuelle Stand?
2: Also bei dem Feuer im Hohen Venn in Belgien ist die Lage weiter nicht unter Kontrolle, aber die Regenfälle helfen, um die Ausbreitung einzudämmen, heißt es. Außerdem sorgt der Wind im Moment dafür, dass sich das Feuer nicht weiter Richtung Deutschland ausbreitet. Im Hürtgenwald in der Eifel schaut das Ganze deutlich entspannter aus. Hier sind zahlreiche Glutnester noch ein Problem. Offene Flammen gibt es hier aber nicht mehr.
1: Danke, Jannik. Und damit jetzt der kurze Überblick über das, was noch wichtig ist. Eine von NATO-Kampfjets über Lettland abgeschossene Drohne ist wohl über Belarus in den Luftraum des EU-Landes eingeflogen. Davon geht das lettische Verteidigungsministerium Stand jetzt aus. Woher das unbemannte Flugobjekt aber genau kam, sei weiter unklar. Eurofighter hatten die Drohne am Freitag im Nordosten Lettlands vom Himmel geholt. Aktuell untersuchen demnach Experten Überreste des Flugobjekts. Trotz des Regens sinken die Pegelstände am Rhein vorerst weiter. Das sagt das Wasser-, Straßen- und Schifffahrtsamt Rhein. Für Düsseldorf rechnet es zum Beispiel für Dienstag früh mit einem weiteren Rückgang auf -4 Zentimeter. Das wären nochmal 3 Zentimeter weniger und ein neuer Negativrekord. Erst danach schätzt das Amt wieder mit einem Anstieg. Im Straßenverkehr ist es immer aggressiver. Das ist das Ergebnis einer Studie vom Gesamtverband der deutschen Versicherungswirtschaft GDV. Egal ob Drängeln, Ausbremsen oder Schimpfen, all das nehme zu. Nahezu alle ermittelten Werte für aggressives Verhalten haben sich demnach in den letzten Jahren nochmal deutlich verschlechtert. Immer mehr Menschen, die mit dem Auto unterwegs sind, räumten laut Studie eigenes Fehlverhalten ein. Gab 2023 noch gut jede dritte Person an, mal zu drängeln, sei es jetzt fast jede zweite. Der Verband Unfallforschung der Versicherer spricht sich deswegen für schärfere Kontrollen und Sanktionen aus. Denn Kontrollen durch die Polizei erleben die meisten de facto selten, sagt der Verband. Und das waren die Nachrichten mit Lena Bauer.
3: Radio RST Wetter, das sind den ganzen Tag Wolken am Himmel. Kleine Schauer können hier und da immer noch mal gelegentlich runterkommen. Aktuell haben wir 18 Grad in Wettringen, in Lengerich und auch in Ittenbüren. Radio RST Verkehr in Burgsteinfurt ist alles dicht, da die Auffahrt an die Wektringer Straße zur B54 Richtung Borkhorst gesperrt ist. Am besten umfahrt ihr das Gebiet dort weiträumig. Falls ihr noch mehr gesehen habt, schickt mir die Infos gerne hier in das Studio 05971 920 90.
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3: Mit mir Dominik Starke am Montagmittag. Hallihallo.

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2: Es ist 13.30 Uhr, Radio RST, die Nachrichten. Alles Wichtige mit mir, Dominik Starke. Region im Münsterland haben letztes Jahr weniger Menschen Unternehmen gegründet als noch im Jahr davor. Im Kreis Steinfurt ist der Rückgang mit fast 12% am deutlichsten. Die IHK sieht vor allem wirtschaftliche Unsicherheit und hohe Hürden als Bremse. In Münster legten die Gründungen dagegen weiter zu und stiegen um gut 4%. Ippenbüren. An der Ludgeri- und Albert-Schweitzer-Schule sollen neue Betreuungsräume zum Schulstart fertig sein. In den vergangenen Wochen hat die Stadt die Flächen vorbereitet, Leitungen verlegt und die Module aufgestellt. Jetzt folgen der Innenausbau und die Anschlüsse für Strom, Wasser und die Technik. Rheine. Rheine lädt vom 16. bis zum 22. September zur Europäischen Mobilitätswoche ein. Die Stadt startet mit einer Mobilitätskonferenz und zeigt bei einer Radtour, was sich vor Ort schon bewegt. Danach folgen Fahrraddemos, Sicherheitschecks, Bustrainings und kostenlose Rikscha-Fahrten für Jung und Alt. Zum Schluss geht es um sichere Schulwege ohne Elterntaxi und um die aktivsten Radler der Stadt. 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Radio RST Wetter. Es ist bewölkt den ganzen Tag über. Das wird auch so bleiben. Um 17 Uhr erreichen wir Höchsttemperaturen von maximal 20 Grad. Aktuell haben wir 18 Grad, zum Beispiel in Rheine, in Greven und auch in Wettringen. Radio RST Verkehr. Die Straßen im Kreis Steinfurt sind soweit frei. Falls ihr noch irgendwas gesehen habt, schickt mir die Infos gerne hier in das Studio 05971 920 90. Euch da draußen natürlich eine gute Fahrt.

13.41 Uhr, hier ist Radio RST am Mittag. In Burgstallfurt ist die Überleitung, kurze Verkehrsinfo, von der Wettringer Straße bis zur B54 Richtung Werne. Nach einem Unfall bis heute Nachmittag 15 Uhr immer noch gesperrt, deswegen kann es sich dort hin und wieder immer mal wieder kurz stauen. Fahrt dort bitte vorsichtig. Jetzt gleich macht der Kollege Jonas Nitsch hier weiter. Und es geht um Folgendes: Feuerwehrmann Thorsten aus Lengerich war in der Eifel unterwegs und hat die Brände live miterlebt. 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
1: Mit Lena Bauer. Guten Tag. Selten war schlechtes Wetter so wichtig für die Natur wie aktuell. Mindestens bis Mittwoch kann es immer wieder, auch über längere Zeit in NRW, regnen. Und das nach Monaten der Dürre. Die mit der Trockenheit verbundenen Probleme sind damit aber nicht gelöst. Jannik Böke aus dem Nachrichtenteam mit einem Überblick.
2: Vor allem den Landwirten droht ein Desaster. Der Bauernverband geht von einer unterdurchschnittlichen Ernte aus, vor allem bei Weizen und Raps. Und die lange Hitze und Trockenheit wird wohl bis in den Herbst hinein zu spüren sein. Auch bei Kartoffeln, Gemüse und Zuckerrüben, die später geerntet werden, rechnen die Landwirte mit Ertragseinbußen. Das Waldbrandrisiko sinkt dagegen dank des Regens deutlich. Für morgen liegt der Waldbrandgefahrenindex fast überall in NRW bei Stufe 1 oder 2. Heißt, die Gefahr wird als gering oder sehr gering eingestuft. Und auch für die Binnenschiffer ist ein Silberstreif am Horizont zu sehen. Bis Mittwoch soll zum Beispiel in Köln der Rheinpegel von 46 auf 63 Zentimeter ansteigen. Das ist aber immer noch extrem niedrig.
1: Und damit zu weiteren Meldungen in Kürze. Die Zahl der Asylsuchenden, die freiwillig wieder Deutschland verlassen, ist gestiegen. Das hat das Bundesamt für Migration bestätigt. Es geht demnach um abgelehnte Migranten, die freiwillig über ein humanitäres Rückkehrförderprogramm in ihre Heimatländer zurückgekehrt sind. Die Zahl sei im ersten Halbjahr auf über 9.000 gestiegen. Zum Vergleich, im gleichen Zeitraum im vergangenen Jahr waren es fast 2.000 Menschen weniger. In Deutschland steigt die Zahl der jungen Menschen, die weder eine Ausbildung machen noch eine Beschäftigung haben. Das sagt das Statistische Bundesamt. Die Gründe, warum junge Menschen weder Job noch Ausbildungsplatz haben, seien unterschiedlich. Die große Mehrheit stand dem Arbeitsmarkt wohl nicht zur Verfügung. Die Stadt Köln macht zu wenig gegen Lärm an einem Treffpunkt zum Feiern. Es geht um den Brüsseler Platz in Köln. Sie muss deswegen jetzt ein Zwangsgeld von 5.000 Euro zahlen. Das hat das Oberverwaltungsgericht in NRW jetzt entschieden und damit eine Entscheidung vom Verwaltungsgericht der Stadt bestätigt. Das Geld geht an die Staatskasse. Was ist Vero? 2 Jahre nach dem Start der europäischen PayPal-Alternative ist der Dienst vielen Menschen weiter unbekannt. Nur knapp 4 von 10 Erwachsenen konnten in einer repräsentativen Umfrage richtig zuordnen, dass es ein Zahlungsdienst ist. Fast 1/3 der Befragten hat von Vero noch nie etwas gehört. Der Dienst ist ein Gemeinschaftsprojekt von Banken in Europa und Zahlungsdienstleistern. Mit ihm können EU-weit Zahlungen zum Beispiel an Freunde oder Bekannte getätigt werden, ohne dass Daten an zum Beispiel US-Konzerne fließen. Allerdings nehmen nicht alle Banken in Deutschland an Vero teil. Und das waren die Nachrichten mit Lena Bauer.
3: Radio RST Wetter. Erstmal wolkig, später kommt so ein ganz kleines bisschen die Sonne raus. Dazu 18 Grad in Tecklenburg, Hopsten und Recke, 19 Grad in Reckenfeld, Alst und Münster. Morgen gibt es dann wieder Regen hier bei uns in der Region. Radio RST Verkehr, A33 Osnabrück-Bielefeld zwischen Kreuz Osnabrück Süd und Hadderberg. 1 Kilometer Stau, mindestens 6 Minuten dauert es da länger. In Burgsteinfurt ist außerdem die Überleitung von der Wettringer Straße zur B54 Richtung Münster nach einem Unfall bis heute Nachmittag 15 Uhr gesperrt. Deswegen staut es sich in dem Bereich auch immer wieder. Und es blitzt in Recke an der Neunkirchener Straße. Tempo 30, Dankeschön Vanessa. Blitzer, Staus und andere Infos gerne per WhatsApp hier in das Studio schicken an die 059 71 920 90.
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3: Wir starten jetzt ganz entspannt rein in den Nachmittag. Jonas Nitsch hier. Hi zusammen. Ich habe sogar Blumen dabei. 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

0: Gleich 14 Minuten nach zwei. Lachen und dann Party machen. Geht am Wochenende in Emstetten.
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0: Das Waldbad Emstetten wird am Wochenende zu einer großen Party-Location. Am Freitag ist erst Comedy-Abend, bevor am Samstag dann die Party steigt. Zum Waldbad-Quatsch kommt unter anderem Ingo Appelt.
2: Ich werde auch noch ein paar Leute mitbringen. Herbert Grönemeyer wird dabei sein. Ja, bin auch dabei in Emstetten. Waldbad muss es. Oh, oh.
3: Der Udo ist auch dabei, ne? Alles klar, hier Waldbad. Schön mal reinspringen, locker lassen, ne? Wird ein geiler Abend. Und auch Til Schweiger ist dabei.
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2: Es ist 14.30 Uhr. Die Radio RST Nachrichten mit Jonas Nitsch. Kreis Steinfurt. Die IG Bau ruft junge Arbeitslose auf, sich jetzt um eine Ausbildung zu kümmern. 72% der Arbeitslosen unter 25 im Kreis Steinfurt haben keinen Berufsabschluss. Die Gewerkschaft weist darauf hin, dass noch sehr viele freie Ausbildungsplätze da sind. Münsterland. Azubis bekommen bald Training für künstliche Intelligenz. Im September startet im Münsterland das Projekt Azubi Train. Unternehmen können ab Ende August Workshops buchen und sich als moderne Ausbildungsbetriebe zeigen. Osnabrück. Osnabrück hat zum 100. Geburtstag der Grünen Finger eine neue Charta vorgestellt. Die Grünen Finger sind 13 Grünkorridore, die weit in die Stadt reichen. Die Charta legt fest, dass die Stadt beim Baum zuerst auf bestehende Flächen und Baurechte schaut. So sollen Freiräume, Klima und Lebensqualität dauerhaft erhalten bleiben. 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Radio RST Wetter mit Wolken und dazu 18 Grad in Mettingen, Lotte und Westerkappeln, 19 Grad in Altenberge, Lahr und im Schädebruck. Morgen kommt dann wieder Regen runter.
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2: Radio RST Verkehr, A33 Osnabrück-Bielefeld zwischen Kreuz Osnabrück Süd und Haderberg. 1 Kilometer Stau, mindestens 10 Minuten dauert es da länger. Außerdem ist in Burg Steinfurt die Überleitung von der Wettringer Straße zur B54 Richtung Münster nach einem Unfall bis heute Nachmittag 15 Uhr noch gesperrt. Deswegen staut es sich in dem Bereich auch immer wieder. Und es blitzt in Recke an der Neunkirchener Straße. Tempo 30, Dankeschön Vanessa. Blitzer, Staus und andere Infos gerne per WhatsApp hier in das Studio schicken an die 059 71 920 90. Danke und gute Fahrt.

0: 14.43 Uhr gleich. Hier ist Radio RST mit Jonas Snitsch. Am Freitag das erste Mal ein Lama gestreichelt. Bei 24 Orte, ein Kreis, live aus Lienen. Da waren wir bei den Alpakas am Teuto, bei Heike. Die Tiere kommen ja eigentlich aus Südamerika. Wie kommen die dann nach Lienen?
1: Wenn man zu viel Fernsehen guckt. Das fing bei mir vor ungefähr 20 Jahren ungefähr, als ein Bericht im Fernsehen kam über die Tiere. Ich hatte mich drin verliebt und habe dann direkt mit zwei Tieren angefangen, mit zwei Alpakas. Und die Lamas sind dann sehr schnell dazugekommen.
0: Wenn wir nach vorne gucken, ist ja ein Gehege. Es sind deutlich mehr als zwei jetzt. Wie viele hast du hier?
1: Im Moment bin ich bei ungefähr 40.
0: Wir sind noch bei der Tischlerei Barkmann. Und ja, das Klischee ist doch, das sind doch alles nur Männer, die eine Ausbildung im Handwerk machen. Mia aus Greven beweist das Gegenteil.
2: Also ich habe damals angefangen mit einem Fachabi für Holz- und Bautechnik. Und vorher ging es los sozusagen in der Grundschule mit Laubsägekurs. Und da fing es so langsam an, dass ich in die Richtung gegangen bin.
3: Bei der Hitze ist Kollege Jonas Nitsch draußen unterwegs. Und er hat eben schon gesagt, er bräuchte jetzt eigentlich mal dringend was zu trinken. Und wo bekommt man das in Lien? Ja, natürlich beim Malepatus.
0: Denn auch auf Instagram wurde uns das Malepatus ja auch von vielen aus der Community empfohlen, als wir gesagt haben, wir fahren nach Lien. Franny, warum glaubst du, sagen uns so viele, ja, wenn ihr in Lien seid, dann ab zum Malepatus?
4: Ganz einfach, geiles Essen, coole Leute, immer Bombenstimmung, egal ob wir eine Veranstaltung haben oder nicht.
5: Ja, Lien und Party passt sehr gut zusammen, sei es jetzt hier beim Malepatus oder auch bei den Festen unten im Dorf, sei es Schützenfest oder ähnliches. Also Party gehört hier schon fest dazu.
0: Gehört Party auch in Lotte fest dazu? Das finden wir diesen Freitagnachmittag heraus. Bei 24 Orte, ein Kreis, Freitagnachmittag aus Lotte.
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1: Mit Lena Bauer, guten Tag. Gehören Naturschutz und Klimaanpassung als Gemeinschaftsaufgaben in das Grundgesetz? Darüber ist in der Bundesregierung eine Diskussion gestartet. Die SPD hatte das Thema gestern mit einem ersten Vorstoß dazu aufgemacht. Jannik Böke aus dem News-Team hat dazu einen Überblick.
2: Die Gemeinschaftsaufgabe muss in der Verfassung verankert werden, sagen die SPD-geführten Ministerien. Die Kommunen könnten so leichter unterstützt werden, Grünflächen und Bäume zu sichern und Überflutungsrisiken planerisch zu begegnen, so zum Beispiel Bundesbauministerin Verena Huberts, SPD. Die Union reagiert auf den Vorstoß reserviert. Der Staatsminister im Kanzleramt, Philipp Amthor, meinte zum Beispiel, vor einer Diskussion über eine Verfassungsänderung sollte eine Diskussion über eine optimale Nutzung schon bestehender Handlungsmöglichkeiten stehen. Vize-Regierungssprecher Hille reagierte gelassener. Man spreche über den Vorschlag in der Koalition und die Bedeutung des Themas sei allen bewusst, so Hille. Darüber hinaus haben die SPD-Ministerien weitere Ideen und Forderungen vorgelegt, zum Beispiel einen nationalen Hitzeaktionsplan, Änderungen im Bauplanungsrecht und den Schutz von Beschäftigten gegen extreme Temperaturen.
1: Danke, Jannik, und damit zu weiteren Meldungen im Überblick. Die wechselhafte Wetterlage mit Regen sorgt für Entspannung im Waldbrandgebiet an der belgisch-deutschen Grenze. Das Feuer im Naturschutzgebiet dort war gestern auf 300 Meter an die Grenze zu Deutschland rangerückt. Deswegen mussten etwa 30 Menschen ihr Zuhause verlassen. Die Preise für Diesel und Benzin stabilisieren sich auf einem hohen Niveau. Das sagt der ADAC. Denn seit Freitag gab es bei den Preisen an den Tankstellen kaum noch Bewegung, so der Automobilclub. Bundesweit kostete demnach am Sonntag der Liter Super E10 im Schnitt etwa 2,16 Euro. Das seien etwa 6 Cent mehr als in der Woche davor. Regional gibt es laut ADAC deutliche Unterschiede. Hier mache sich auch das Rhein-Niedrigwasser bemerkbar. Behörden sind mit einer Razzia in Pakistan gegen internationalen Online-Betrug vorgegangen. Laut offiziellen Angaben gab es über 250 Festnahmen in einem sogenannten Online-Betrugszentrum. Kriminelle Banden nutzen solche Zentren, um auf illegale Weise, zum Beispiel durch Telefonbetrug oder Online-Glücksspiel, hohe Gewinne zu machen. Auf Kreta hat ein Geier auf einem Flugzeug für Probleme gesorgt. Die Flughafenfeuerwehr musste laut Medienberichten wegen des renitenten Geiers einschreiten. Der Greifvogel landete demnach auf einem Flügel des Flugzeugs und machte es sich dort bequem. Einsatzkräfte konnten ihn schließlich mit einer Jacke einfangen. Er sei jetzt zur weiteren Versorgung an ein naturhistorisches Museum übergeben. Vögel geraten immer wieder in die Triebwerke von Flugzeugen. Das hat in der Vergangenheit schon zu schweren Unfällen geführt. Erst im Juli war ein Teil eines Triebwerks einer Maschine abgebrochen und in den Rumpf eines Flugzeugs gekracht. Dabei ging eine Fensterscheibe kaputt und eine Person wurde fast aus dem Flugzeug gesogen. Bei einer Untersuchung wurden die Überreste eines Vogels gefunden. Daher ist man bei Vorfällen wie jetzt am Flughafen auf Kreta besonders vorsichtig. Und das waren die Nachrichten mit Lena Bauer.
3: Radio RST Wetter bleibt wolkig und dazu 19 Grad in Nordwalde, Sinningen und Lattbergen, 19 Grad auch in Lingen, Bad Bentheim und Schüttorf. Morgen kommt dann wieder Regen runter bei uns. Radio RST Verkehr, A33 Osnabrück-Bielefeld zwischen Kreuz Osnabrück Süd und Borkloh-Kloster Ösede. 2 Kilometer Stau, mindestens 10 Minuten dauert es da länger. Und es blitzt in Recke an der Neunkirchener Straße, Tempo 30, Dankeschön Vanessa. Blitzer, Staus und andere Infos gerne per WhatsApp hier in das Studio schicken an die 059 71 920 90.
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3: Und hier ist Jonas Nitsch am Nachmittag. Hi zusammen.

0: Gleich 14:45, hier ist Radio RST. Überall Feuer. Der Wald brennt. So war es am Wochenende in der Eifel. Und es war so heftig, dass auch rund 130 Feuerwehrleute aus unserer Region rübergefahren sind, um zu helfen. Zum Beispiel auch der Leiter der Freiwilligen Feuerwehr in Lengerich, Thorsten.
1: Wir haben eine Wasserzuführung in den Waldgebieten gehabt. Wir haben Behälter aufgebaut, die sind befüllt worden von Treckern mit Güllefahrzeugen beziehungsweise LKWs, die ein Fassungsvermögen von 30.000 Liter haben. Wir haben das Wasser entnommen mit Tanklöschfahrzeugen und haben eine gezielte Brandbekämpfung durchgeführt.
0: Ja, und das war eine ganz schön große Herausforderung.
1: Wir haben sicherlich Erfahrung mit kleinen, mittleren Bränden, aber das, was wir da angetroffen haben, das war eine Größenordnung, die wir so noch nie bearbeitet haben.
0: Trotzdem haben die Feuerwehrleute aus unserer Region das mit Hilfe der Feuerwehren aus der Umgebung in der Eifel und aus ganz Deutschland geschafft. Jetzt sind Thorsten und seine Kollegen zurück bei uns zu Hause und das Fazit vom Kreisbrandmeister ist: Unsere Einsatzkräfte haben gezeigt, dass auf die Feuerwehren im Kreis Steinfurt Verlass ist.

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3: Es ist 15.30 Uhr, die Radio RST Nachrichten mit Jonas Nitsch. Region. Im Münsterland haben letztes Jahr weniger Menschen Unternehmen gegründet als im Jahr davor. Im Kreis Steinfurt ist der Rückgang mit fast 12% am deutlichsten. Die IHK sieht vor allem wirtschaftliche Unsicherheit und hohe Hürden als Bremse. Münsterland. Azubis bekommen bald Training für künstliche Intelligenz. Im September startet im Münsterland das Projekt Azubi Train. Unternehmen können ab Ende August Workshops buchen und sich als moderne Ausbildungsbetriebe zeigen. Und noch eine gute Nachricht für alle, die oft auf der Emstettener Straße in St. Arnold unterwegs sind. Spätestens Ende August soll die Baustelle dort weg sein. Ab heute läuft der letzte Bauabschnitt. Jetzt saniert Straßen NRW den Bereich an der B70 Anschlussstelle in Richtung Neunkirchen. Später dann in Richtung Emstetten. 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Radio RST Wetter mit einigen Wolken. Mal kämpft sich ein bisschen die Sonne durch. Dazu 19 Grad in Holperdorp, Leden und Brochterbeck. 19 Grad auch in Lotte, Ringel und Osnabrück. Morgen kommt dann wieder Regen runter. Radio RST Verkehr, A33 Osnabrück-Bielefeld zwischen Kreuz Osnabrück Süd und Hadderberg. 1 Kilometer Stau, mindestens 10 Minuten dauert es da länger. Und es blitzt in Recke an der Neunkirchener Straße, Tempo 30, Dankeschön Vanessa. Blitzer, Staus und andere Infos gerne per WhatsApp hier in das Studio schicken an die 059 71 920 90. Danke und gute Fahrt.

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15.43 Uhr, hier ist Radio RST. Nur noch 2 Wochen, dann hören wir das hier, auch wieder im Kreis Steinfurt. Ja, die Sommerferien gehen zu Ende und wir fragen die Region heute, was geht jetzt noch im Endspurt? Ab ans Meer, schreibt uns Andrea aus Längerich auf Instagram. Annika aus Haunhorst fährt jetzt auch noch weg und schreibt, bei dem Wetter wohl eher Herbsturlaub. Ja, wir haben jetzt wieder Regen in der Region. Deshalb vielleicht gar nicht so schlecht, dass Tanja aus Neuenkirchen noch einen Job drin zu erledigen hat. Sie schreibt bei Instagram, das Pubertierzimmer aufräumen. Na dann, viel Erfolg, Tanja. 2 Wochen reichen vielleicht gerade so für das Aufräumen. Also, wenn das Pubertier mitmacht und nicht noch mehr Chaos verursacht bis dahin.

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1: Mit Lena Bauer, guten Tag. Rund 500 Einsatzkräfte, mehr als 120 Fahrzeuge, Hubschrauber und Löschflugzeuge. Der Brand im Hohen Venn ist weiter nicht unter Kontrolle. Auch die Evakuierung für Teile Monschaus bleibt vorerst bestehen. Es gibt aber auch Gründe für vorsichtigen Optimismus. Auf deutscher Seite hat sich die Lage stabilisiert. Jannik Böke aus dem Nachrichtenteam, vor allem das Wetter lässt hoffen.
2: Ja, es hat ja auch schon heute ein wenig geregnet, auch in der Waldbrandregion. Das ist erstmal nur der berühmte Tropfen auf den heißen Stein. Aber die kommenden Tage soll es immer wieder Niederschlag geben und das unterstützt natürlich die Löscharbeiten der Feuerwehr und reduziert das Risiko für neue Brände in den anderen Wäldern.
1: Der Waldbrandgefahrenindex sinkt also. Dafür ist das Feuer in Belgien besonders kompliziert zu löschen.
2: Ja, das Tückische, der Boden im Hohen Venn besteht aus Torf und der hat die unangenehme Eigenschaft, dass schweres Gerät nicht überall nah ans Feuer manövriert werden kann. Und das Feuer kann sich im Torfboden meterweit unter der Oberfläche fortbewegen und woanders wieder nach oben durchbrechen. Die Monschauer Feuerwehr geht entsprechend von einem wochenlangen Einsatz aus.
1: Immerhin hat es wohl bei den Löscharbeiten laut dem belgischen Rundfunk bisher nur 2 leicht Verletzte gegeben. Eine Person habe sich am Rücken verletzt, die andere am Knöchel. Und damit schauen wir jetzt auf weitere Meldungen im Überblick. Trotz Regen gibt es erstmal weiter sinkende Pegelstände am Rhein. Davon geht das Wasserstraßen- und Schifffahrtsamt Rhein aus. Für Düsseldorf rechnet es am Dienstagmorgen beispielsweise mit einem Rückgang auf -4 cm. Das wären nochmal 3 cm weniger. Erst danach würden die Pegel wieder steigen. Die Zahl der Bundeswehrsoldaten ist auf dem höchsten Stand seit 13 Jahren. Das hat das Bundesverteidigungsministerium mitgeteilt. Zum Stichtag habe es rund 187.000 Männer und Frauen in der Truppe gegeben. Das entspreche etwa 2% mehr im Vergleich zum Vorjahr. Der Ton im Straßenverkehr ist immer aggressiver. Das sagt der Gesamtverband der deutschen Versicherungswirtschaft mit Blick auf eine Studie. Ob Drängeln, Ausbremsen oder Schimpfen, alle Werte rund ums aggressive Verhalten im Straßenverkehr haben sich demnach verschlechtert. Zum Beispiel gab 2023 noch gut jede dritte Person an, mal zu drängeln. Inzwischen sei es fast jede zweite Person. Fans haben heute Abschied von Sängerin Bonnie Tyler genommen. In einer Kirche in ihrem Heimatort in Wales gab es eine Trauerfeier rund um die verstorbene Rocksängerin. Vor Ort dabei waren Familie und Freunde. Fans konnten draußen außerhalb der Kirche und digital dabei sein. Die Feier wurde auf Leinwänden und im Internet übertragen. Vor der Kirche in ihrem Heimatort versammelten sich über 1000 Menschen. Schon in den letzten Tagen waren viele Fans angereist, um sich von der verstorbenen Sängerin zu verabschieden. Bonnie Tyler war am 8. Juli im Alter von 75 Jahren verstorben. Bekannt war die Sängerin für Songs wie It's a Heartache und Total Eclipse of the Heart. Und das waren die Nachrichten mit Lena Bauer.
3: Radio RST Wetter mit einigen Wolken. Es bleibt eher grau. Mal kämpft sich die Sonne zwischendurch durch. Dazu 19 Grad in Rodde, Rheine und Haunhorst. 19 Grad auch in Emstetten, Burgsteinfurt und Hollig. Morgen kommt dann wieder Regen runter. Radio RST Verkehr, A33 Osnabrück-Bielefeld. Zwischen Kreuz Osnabrück Süd und Borkloh-Kloster Ösede. 1 Kilometer Stau, mindestens 10 Minuten dauert es da länger. Und es blitzt in Recke an der Neuenkirchener Straße. Tempo 30, Dankeschön, Vanessa. Blitzer, Staus und andere Infos gerne per WhatsApp hier in das Studio schicken an die 059 71 920 90.
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3: Mit Jonas Nitsch zurück im Studio. Freitag noch den ganzen Nachmittag live in Lienen unterwegs gewesen. Für unsere Show 24 Orte, ein Kreis. Miriam und ihre Tochter Lucy sind da extra für uns hingekommen aus Längerich. Warum sie Lienen so toll finden, hören wir gleich.

0: Viertel nach vier, hier ist Radio RST mit Jonas Nitsch. Am Freitag noch live in Lienen unterwegs gewesen bei unserer Show 24 Orte, ein Kreis. Und da habe ich Miriam und Tochter Lucy getroffen am Dorfteich. Warum gehen die beiden da gerne hin?
1: Wegen dem tollen Spielplatz.
0: Der Barfußpark. Warum ist das ein Highlight in Lienen?
2: Also wir kommen eigentlich aus Lengerich, aber wir sind ganz, ganz oft hier, weil ja das Tretbecken ist hier, der Spielplatz, der Barfußpark. Das ist so Naherholung. Und man ist gleich irgendwie wie im Urlaub.
3: Der erste Ehrenschützenkönig der Saison in Lienholzhausen. Das will Kollege Jonas Nitsch werden. Er ist beim Schützenverein Lienholzhausen und darf auf die frisch gekaufte Vogelstange schießen. Wirklich krass.
4: Da fällt richtig Holz.
3: Jonas ist einfach ein Profi.
0: Also Christina, ich scheine mich ganz gut zu schlagen, oder Michael?
4: Ja, Holz fällt, das ist schon mal gut.
0: Und wir sind bei den Alpakas am Teuto mit Heike. Lamas und Alpakas. Irgendwann hast du im Fernsehen eins gesehen und gesagt, die hole ich auch nach Lien. Und jetzt bietest du auch Wanderungen mit den Alpakas und Lamas an. Was sind das für Wanderungen?
5: Ja, das sind geführte Wanderungen hier durch die Dorfbauernschaft von Lien. Wir führen die durch die Wald- und Wiesenwege. Dann erzähle ich immer einiges zu den Tieren. Streichelkontakt ist möglich. Einfach eine einmalige Chance, den Tieren mal so nah zu kommen.
0: Welche einmaligen Chancen gibt es in Lotte? Das finden wir diesen Freitagnachmittag raus bei 24 Orte, ein Kreis live aus Lotte mit Christina Strunk und mir, Jonas Nitsch. Wer Tipps hat, gerne rüberschicken per WhatsApp oder per Instagram.

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0: Es ist 16.30 Uhr, Radio RST, die Nachrichten mit Christina Strunk. Schönen guten Tag. Nach ihrem Einsatz beim Waldbrand in der Eifel sind die freiwilligen Feuerwehrleute aus dem Kreis Steinfurt gut zurückgekehrt. Am Wochenende hatten rund 130 Feuerwehrleute aus dem Kreis im Hürtgenwald unterstützt. Thorsten Butschinski war als Leiter der freiwilligen Feuerwehr Lengerich mit dabei. Für ihn war die Größenordnung dieses Waldbrandes neu.
1: Ein derartiger Einsatz, den gab es im Rahmen der überörtlichen Unterstützung des Kreises noch nie. Wir haben sicherlich Erfahrungen mit kleinen, mittleren Bränden, aber das, was wir da angetroffen haben, das war eine Größenordnung, die wir so noch nie bearbeitet haben.
0: Beim Waldbrand im Hürtgenwald standen rund 300 Hektar Wald in Flammen. Fast alle Feuerwehren aus dem Kreis Steinfurt hatten Kräfte dorthin geschickt. Und jetzt weitere Nachrichten im Überblick. Die Bundeswehr hat im Juli ihr Personalziel erreicht. Zum Ende des vergangenen Monats habe es rund 186.000 Männer und Frauen in der Truppe gegeben, teilte das Verteidigungsministerium mit. Das sind so viele wie seit 13 Jahren nicht mehr. Die IG Bau ruft junge Arbeitslose auf, sich auch nach Start des Ausbildungsjahres um eine Ausbildung zu kümmern. Es gibt noch freie Plätze. Die IG Bau sagt, wer sich für eine Ausbildung entscheidet, investiere in die eigene Zukunft. Im September startet im Münsterland das Projekt Azubi Train. Azubis probieren in sogenannten Praxislabs KI aus, entwickeln eigene Ideen und testen, was im Arbeitsalltag hilft. Unternehmen können ab dem 25. August Workshops buchen. Zum Schluss noch eine gute Nachricht aus der Region. Spätestens Ende August sollen die Bauarbeiten auf der Emstettener Straße in St. Arnold abgeschlossen sein. Ab heute läuft der letzte Bauabschnitt an der B70-Anschlussstelle. Erst in Richtung Neunkirchen, später dann in Richtung Emstetten. Seit Freitag ist der bisherige Abschnitt wieder freigegeben.
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3: Radio RST Wetter mit vielen Wolken und auch mal zwischendurch noch etwas Regen. Dazu 19 Grad auf dem Dickenberg in Schale und Spelle, 19 Grad auch in Saarbeck, Dörente und Münster. Morgen kommt dann auch wieder Regen runter. Radio RST Verkehr. Vorsicht auf der A1 Osnabrück-Münster liegen zwischen dem Kreuz Lotte-Osnabrück und Lengerich Reifenteile auf der Fahrbahn. Und A33 Osnabrück-Bielefeld zwischen Kreuz Osnabrück-Süd und Haderberg 1 Kilometer Stau, mindestens 10 Minuten dauert es da länger. Blitzer, Staus und andere Infos gerne per WhatsApp hier in das Studio schicken an die 059 71 920 90. Danke und gute Fahrt.

0: 20 vor 5, hier ist Radio RST. Kinder sollen schon in der Grundschule das Bronzeabzeichen im Schwimmunterricht machen. Das ist ein Vorschlag der SPD in NRW.
1: Wir wissen zumindest aus eigener Erfahrung, dass das Seepferdchen oft nicht wirklich ausreicht, um zu beurteilen, dass das Kind alleine sicher schwimmen kann. Von daher, ich finde es grundsätzlich nicht verkehrt.
0: Sagt Luca aus Greven. Und grundsätzlich verkehrt findet es die Lehrergewerkschaft Erziehung und Wissenschaft auch nicht. Nur, wer soll es machen? Das fragt sich Sprecherin Ayla Celik.
2: Wir haben Lehrkräftemangel, wir haben nicht ausreichend qualifizierte Lehrkräfte für Schwimmunterricht. Also das bedeutet auch, die Schwimmausbildung müsste stärker ins Lehramtsstudium integriert werden. Und die Kolleginnen vor Ort in den Schulen brauchen bessere Arbeitsbedingungen und klare Zielvorgaben, damit jedes Kind tatsächlich spätestens am Ende der Grundschule sicher schwimmen kann.
0: Die GEW sagt, die Politik muss jetzt liefern. Nur wird daraus wohl auch erstmal nichts. Denn der Landtag hat den Vorschlag der SPD zum Bronzeabzeichen abgelehnt. Also, der Vorschlag geht wohl erstmal im Wasser unter.

0: 12 Minuten vor 5, hier ist Radio RST. Zum Glück jetzt mal wieder mit etwas Regen, denn gefühlt überall hat es gebrannt. In Urlaubsorten, jetzt in Belgien, in der Eifel, zuletzt auch bei uns in der Nähe in Lingen. Und ein Experte vom Potsdam-Institut für Klimafolgenforschung sagt dem ZDF, wir müssen jetzt unsere Wälder umbauen, damit es nicht immer wieder brennt.
1: Wir brauchen mehr Mischwälder, die einfach resilienter, widerstandsfähiger gegenüber Trockenheit und Bränden sind. Ganz sofort kann man natürlich nur versuchen, die Feuer zu löschen, aber es gibt ja schon länger Anpassungspläne, Anpassungsstrategien, um den Waldumbau vor allen Dingen voranzubringen, was wiederum auch dem Wasserhaushalt helfen würde.
0: So könnten Waldbrände verhindert werden, auch wenn das lange dauern würde. Nur die Alternative sind halt immer wieder Brände, wenn es heiß wird. Und wie heftig das ist, erzählt uns gleich nach 17 Uhr Thorsten von der Feuerwehr in Lengerich. Er hat am Wochenende bei einem großen Waldbrand in der Eifel geholfen mit seinen Kollegen. Thorstens Story gibt es gleich nur hier bei Radio RST am Nachmittag mit Jonas Nitsch. Hi zusammen.

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1: Mit Lena Bauer. Guten Tag. Drängeln, pöbeln, schneiden. Immer mehr Menschen, die mit dem Auto unterwegs sind, machen genau das. Sie fahren rücksichtsloser. Und das ist kein Gefühl. Denn zu diesem Ergebnis kommt auch eine aktuelle Untersuchung der Unfallforschung der Versicherer, UDV. Demnach hat die Aggressivität im Straßenverkehr zugenommen. Jannik Böke aus der Nachrichtenredaktion und das in eigentlich allen Fahrsituationen.
2: Ja, schauen wir uns doch mal ein paar Beispiele an. In der Studie vor 3 Jahren haben in der Umfrage 39% angegeben, dass sie ab und an mal drängeln. Jetzt liegt der Wert bei 47%. Und dieser Trend, der lässt sich nicht nur hier beobachten. Ein knappes Drittel schert zum Beispiel gelegentlich so dicht ein, dass andere bremsen müssen. Und fast jeder 10. Autofahrer gab an, beim Überholen kaum Rücksicht auf Fahrradfahrer zu nehmen.
1: Und woran liegt es denn, dass so viele von uns immer häufiger die Beherrschung am Steuer verlieren?
2: Also die Forscher sagen, der Straßenverkehr ist ein Abbild der Gesellschaft und immer mehr von uns verhalten sich immer häufiger aggressiv. Das zeigt sich zum Beispiel auch an der steigenden Zahl an Übergriffen, etwa auf Rettungskräfte. Die Forscher nennen als weiteren Grund aber auch die Infrastruktur. Beispiel, immer mehr Radfahrer seien auf zu engen Radwegen unterwegs, so die Leiterin des UDV. Entsprechend steigt hier das Konfliktpotenzial. Deshalb fordern die Unfallforscher Konzepte gegen aggressives Verhalten im immer dichter werdenden Straßenverkehr.
1: Danke dir, Jannik, für die Infos und damit schauen wir jetzt kurz auf die weiteren Themen im Überblick. Die Zahl der Tage mit hoher Waldbrandgefahr steigt. Über die letzten 2 bis 3 Jahrzehnte gab es laut dem Deutschen Wetterdienst einen deutlichen Anstieg der Tage mit Gefahrenstufe 4, also hoher Gefahr. Zu den Ursachen gehören demnach hohe Temperaturen mit dementsprechend höherer Verdunstung, längere Trockenheit und weniger Regen. Aktuell sinkt zum Beispiel die Brandgefahr im Waldbrandgebiet bei Monschau hypothetisch, so der Wetterdienst. Der Regen der letzten 24 Stunden und der für die nächsten Tage angesagte Regen habe dafür gesorgt. Das löse aber das Problem der extrem trockenen Böden nicht. Wir reisen anders. Die Menschen in Deutschland machen weniger Trips ins Ausland und verzichten auch eher auf mehrtägige Reisen. Das hat das Statistische Bundesamt so ausgewertet. Die Zahl der Inlandsreisen hat laut der Auswertung zugelegt. Rund 8% weniger Reisen gingen demnach im Vergleich zum Vorjahr ins Ausland. Die Gesamtzahl aller Reisen sei leicht zurückgegangen, um etwa 1%. Eine 22 Tonnen LKW-Ladung Melonen hat in Niedersachsen unfreiwillig die Fahrbahn gewechselt. Laut Polizei Oldenburg kam ein 52-jähriger Lastwagenfahrer in der Nähe von Oldenburg von der Straße ab. In einer langgezogenen Linkskurve prallte der Laster gegen einen Baum. Dabei sind laut Polizei Führerhaus und Ladebordwand zu Schaden gekommen. Und die 22 Tonnen Melonen sind auf der Straße gelandet. Bei der Unfallaufnahme kam dann noch heraus, der Fahrer hatte rund 4,1 Promille Alkohol im Atem. Gegen ihn wird jetzt wegen Gefährdung des Straßenverkehrs ermittelt. Und das waren die Nachrichten mit Lena Bauer.
3: Radio RST Wetter, wolkig mit ein bisschen Sonne mal dahinter. Dazu 19 Grad in Riesenbeck, Dreierwalde und Altenrheine, 19 Grad auch in Lienen, Westerkappeln und Büren. Morgen dann wieder Regen. Radio RST Verkehr, A33 Osnabrück-Bielefeld zwischen Kreuz Osnabrück Süd und Haderberg. 1 Kilometer Stau, ungefähr 10 Minuten dauert es länger. Und B475 Glandorf Richtung Emstetten zwischen Saarbeck Nord und Emstetten. Dichter Verkehr, ungefähr 5 Minuten hier mehr einplanen. Blitzer, Staus und andere Infos gerne per WhatsApp hier in das Studio schicken an die 059 71 920 90.
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3: Mit Jonas Nitsch am Nachmittag. In der Eifel hat es heftig gebrannt, so stark, dass sogar über 120 Feuerwehrleute aus unserer Region rübergefahren sind, um zu helfen. Jetzt sind sie zurück und das Fazit vom Kreisbrandmeister ist, unsere Einsatzkräfte haben gezeigt, dass auf die Feuerwehren im Kreis Steinfurt Verlass ist. Dazu gehört auch die Feuerwehr in Lengerich, zu der Thorsten gehört. Er war in der Eifel dabei und erzählt gleich, wie hart die Löscharbeiten dort waren.

0: 13 Minuten nach 5, hier ist Radio RST. Überall nur Feuer. Ein riesiges Stück Wald brennt. So war das am Wochenende in der Eifel. Und es war so heftig, dass sogar Feuerwehrleute aus unserer Region rübergefahren sind, um zu helfen. Fast 130. Die haben da zum Beispiel Behälter aufgestellt, wo die Löschfahrzeuge dann Wasser rausziehen konnten. Der Leiter der Freiwilligen Feuerwehr in Lengerich, Thorsten, war auch dabei und erzählt, dass es auch noch schwierigere Situation gab.
1: Die noch schwierigeren Bereiche waren die nicht zugänglichen Bereiche, waren Bereiche, wo die Bundeswehr tätig war. Die haben mit Räumungspanzern Schneisen gefahren und wir sind mit waldbrandfähigen Fahrzeugen Unimox hinterhergefahren und haben eigentlich da eine Brandbekämpfung durchgeführt, wenn die Flammen wieder aufgelodert waren.
0: Thorsten und seine Kollegen haben da wirklich alles gegeben, um das Feuer zu löschen. Und dafür haben sie auch sehr viel Dankbarkeit bekommen.
1: Überall hingen Plakate, wo Anwohner Dankessprüche bezogen auf die Hilfskräfte geäußert haben. Und das ist, muss man wirklich sagen, auch von allen Kameraden, das ist wirklich ein bewegender Moment auch für uns. Und das muss man auch sagen, das ehrt uns wirklich auch sehr. Und die Hilfe leisten wir natürlich auch gerne.

Elton John bringt uns runter im Feierabend um 17.21 Uhr gleich hier bei Radio RST. Und neue Musik von unserem Neuentdeckt bringt uns jetzt wieder nach vorne im Feierabendverkehr. Die schwedische Sängerin Robin kennen wir seit Dancing on My Own.

Jetzt trifft ihre Stimme auf Zara Larsson, auch aus Schweden. Talk to Me verbindet zwei Generationen und klingt perfekt nach Sommer von Münster bis Osnabrück. Neu entdeckt hier bei Radio RST. Robin und Zara Larsson,

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4: Es ist 17.30 Uhr.
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4: Mit Christina Strunk. Schönen guten Abend. Von fast allen Feuerwehren aus dem Kreis Steinfurt haben Einsatzkräfte am Wochenende beim Waldbrand im Hürtgenwald geholfen. Knapp 130 waren es insgesamt und es hätten noch viel mehr sein können. Das sagt der Chef der Freiwilligen Feuerwehr Lengerich, Thorsten Butschinski.
6: Wir kämpfen da mit einer großen Hitze, mit einer Übermüdung. Die Quartiere sind Notunterkünfte. Das sind keine 5-Sterne. Hotels, das ist uns bewusst. Aber was ich persönlich definitiv sagen kann, ist, was bleibt, ist eine große Dankbarkeit erstmal für alle Einsatzkräfte, die sich beteiligt haben, die da wirklich mit viel Herz und Mut unterstützt haben, um wirklich den in Not geratenen Bürgern zu helfen. Und ich glaube, das war in der Vergangenheit so und das bleibt auch in der Zukunft so.
4: Die Lage beim Waldbrand hat sich inzwischen stabilisiert. Die Feuerwehr vor Ort ist jetzt vor allem damit beschäftigt, Glutnester einzudämmen. Und jetzt weitere Nachrichten im Überblick. Der Wetterwechsel hilft den Einsatzkräften auch beim Waldbrand in Belgien. Das Feuer breitet sich gerade nicht weiter aus, weil es nicht windig ist. Auch der Regen hilft ein bisschen, reicht aber nicht aus, um den Brand zu löschen. Im Münsterland haben letztes Jahr weniger Menschen Unternehmen gegründet als im Jahr davor. Im Kreis Steinfurt ist der Rückgang mit fast 12% am deutlichsten. Die Industrie- und Handelskammer sieht vor allem wirtschaftliche Unsicherheit und hohe Hürden als Bremse. Die Stadt Rheine lädt Mitte September wieder zur Europäischen Mobilitätswoche ein. Mit mehreren Aktionen will die Stadt zeigen, dass nachhaltige Fortbewegung sicher, barrierefrei und bezahlbar sein kann. Deswegen gibt es Aktionen wie Bustrainings, Fahrradtouren und einen Infoabend zum Walkingbus zur Schule. Und zum Schluss noch eine gute Nachricht aus der Region. Spätestens Ende August sollen die Bauarbeiten auf der Emstettener Straße in St. Arnold abgeschlossen sein. Ab heute läuft der letzte Bauabschnitt an der B70-Anschlussstelle, erst in Richtung Neunkirchen, später dann in Richtung Emstetten. Seit Freitag ist der bisherige Abschnitt wieder freigegeben.
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0: Radio RST Wetter mit einigen Wolken und ein bisschen Sonne dahinter, die sich manchmal zeigt. Dazu 19 Grad in Dumpte, Gimte und Obersteinbeck, 19 Grad auch in Leschede, Halverde und Salzbergen. Morgen kommt dann wieder Regen runter. Radio RST Verkehr, B68, Bramsche Richtung Osnabrück, zwischen Anschlussstelle Osnabrück-Nahne und Anschlussstelle Hadderberg. Dichter Verkehr, fast 20 Minuten dauert es da gerade länger. Und A33, Osnabrück-Bielefeld, zwischen Kreuz Osnabrück-Süd und Hadderberg. 1 Kilometer Stau, mindestens 10 Minuten kommen da oben drauf. Blitzer, Staus und andere Infos gerne per WhatsApp hier in das Studio schicken an die 059 71 920 90. Danke und gute Fahrt.

0: 17.43 Uhr, hier ist Radio RST. Schon in der Grundschule das Bronzeabzeichen im Schwimmunterricht machen, damit die Kids sicher schwimmen können. Das ist ein Vorschlag der SPD in NRW. Und Livia aus Münster findet, dass das eine gute Idee ist.
1: Aber ich glaube, dass die Schulen das einfach nicht leisten können. Und ich fände es gut, wenn Schwimmunterricht mehr subventioniert werden würde von der Politik.
0: Da schreit die Sprecherin der Lehrergewerkschaft Erziehung und Wissenschaft, Ayla Celik, laut Ja.
2: Wir appellieren immer und sagen, Lehrkräfte brauchen Unterstützung. In diesem Zusammenhang brauchen Lehrkräfte Schwimmassistenten, weil eine Lehrkraft für 30 Kinder in einem Schwimmbad ist ein Albtraum. Und hier muss auch Sicherheit geleistet werden. Und dafür finde ich, dass Schwimmassistenzen unbedingt notwendig sind.
0: Und vielleicht auch deshalb hat der NRW-Landtag die SPD-Idee vom Bronzeabzeichen in der Grundschule erstmal abgelehnt. Schwimmen können müssen die Kids am Ende also erstmal weiter wie jetzt. Die Schulen brauchen für mehr erstmal mehr Unterstützung, die nicht untergeht.

9 Minuten vor 6, hier ist Radio RST und die meisten in der Community freuen sich, das hier endlich mal wieder zu hören. Ah ja, Regen nach der Hitze. Morgen kommt auch wieder was runter bei uns. Christina schreibt uns dazu zum Beispiel schon auf Instagram. Die Luft riecht so gut und endlich werden die Pflanzen auch wieder satt. Was ist noch gut daran? Dass endlich wieder Regen runterkommt zwischen Münster und Osnabrück. Sprechen wir drüber. Morgen früh ab 6 in unserer Morningshow mit Sören Harting und Kathleen Berger. Und wir hören uns dann am Nachmittag wieder. Mein Name ist Jonas Nitsch. Ich bin jetzt erstmal raus. Genieße auch ein bisschen, dass jetzt endlich es wieder ein bisschen kühler ist. Also, bis morgen.

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1: Mit Lena Bauer. Guten Tag. Selten war Regen so wichtig für die Natur wie im Moment. Mindestens bis Mittwoch ist hier bei uns in NRW immer wieder Regen möglich, teilweise auch über längere Zeit hinweg. Und das nach Monaten der Trockenheit. Die damit verbundenen Probleme sind dadurch aber nicht gelöst. Jannik Böke aus dem Nachrichtenteam mit einem Überblick.
2: Vor allem den Landwirten droht ein Desaster. Der Bauernverband geht von einer unterdurchschnittlichen Ernte aus, vor allem bei Weizen und Raps. Und die lange Hitze und Trockenheit wird wohl bis in den Herbst hinein zu spüren sein. Auch bei Kartoffeln, Gemüse und Zuckerrüben, die später geerntet werden, rechnen die Landwirte mit Ertragseinbußen. Das Waldbrandrisiko sinkt dagegen dank des Regens deutlich. Für morgen liegt der Waldbrandgefahrenindex fast überall in NRW bei Stufe 1 oder 2. Heißt, die Gefahr wird als gering oder sehr gering eingestuft. Und auch für die Binnenschiffer ist ein Silberstreif am Horizont zu sehen. Bis Mittwoch soll zum Beispiel in Köln der Rheinpegel von 46 auf 63 Zentimeter ansteigen. Das ist aber immer noch extrem niedrig.
1: Und damit zu weiteren Meldungen in Kürze. Der Ebola-Ausbruch in der Demokratischen Republik Kongo ist mittlerweile der tödlichste in der Geschichte des Landes, so die Einschätzung der Regierung dort. Bisher sind laut Zahlen des Instituts für Gesundheit über 2300 Menschen am Virus gestorben. Insgesamt 2299 Menschen sind bei dem bisher größten Ebola-Ausbruch demnach ums Leben gekommen. Die Zahl der Bundeswehrsoldaten ist auf dem höchsten Stand seit 13 Jahren. Zum Stichtag jetzt hat es nach Angaben des Bundesverteidigungsministeriums rund 187.000 Männer und Frauen in der Truppe gegeben. Das entspreche etwa 2% mehr im Vergleich zum Vorjahr. Damit ist die Bundeswehr auf Kurs, die politisch gesetzten Ziele zu erreichen, so das Ministerium. Die Preise für Diesel und Benzin stabilisieren sich auf hohem Niveau. Das sagt der ADAC, denn seit Freitag gab es kaum noch Bewegung an den Tankstellen, so der Automobilclub. Bundesweit kostete laut ADAC am Sonntag der Liter Super E10 im Schnitt etwa 2,16 Euro. Das seien etwa 6 Cent mehr als noch in der Woche davor. Die Reise, die Gebühr für das Fitnessstudio oder das Kinoticket. Das alles sind grob gesagt Freizeitausgaben. Monatlich geben wir im Schnitt dafür knapp 300 Euro aus. Das entspricht insgesamt etwa einem Zehntel der gesamten monatlichen Ausgaben. Das sagt das Statistische Bundesamt mit Blick auf eine aktuelle Auswertung. Es sagt aber auch, wie viel wer ausgibt, ist sehr unterschiedlich. Paare ohne Kinder stecken anteilig am meisten Geld in ihre Freizeit, dicht gefolgt von Familien. Dahinter Alleinerziehende und Singles oder Alleinlebende. Der Grund, laut den Statistikern, wer mehr verdient, kann auch deutlich mehr Geld ausgeben. Haushalte ab einem Einkommen von 5.000 Euro investieren deutlich mehr in ihre Freizeit. Den größten Anteil der Ausgaben insgesamt fressen demnach übrigens wenig überraschend die Wohnkosten. Durchschnittlich rund 36% fließen vom Einkommen direkt ins Wohnen. Und das waren die Nachrichten mit Lena Bauer.
3: Das Wetter. Es bleibt insgesamt frisch und nass. In der Nacht gibt es erstmal eine längere Regenpause und es geht runter auf 16 bis 11 Grad. Morgen bleibt es aber eher kühl, maximal 20 bis 23 Grad und es bleibt auch grau. Dichte Wolken halten sich über uns und es gibt morgen auch immer wieder Regenschauer.
0: NRW Verkehr.
3: Die Staus ab 8 Minuten Zeitverzug. A1 Köln-Dortmund zwischen Remscheid und Wuppertal-Langerfeld 4 Kilometer, eine halbe Stunde plus. A46 Düsseldorf-Wuppertal zwischen Sonnborner Kreuz und Elberfeld 4 Kilometer Stau, 8 Minuten plus. A57 Nimwegen Richtung Krefeld zwischen Kamp-Lindfort und Kreuz-Mörs 3 Kilometer, 20 Minuten. Die A57 jetzt von Krefeld in Richtung Köln zwischen Worringen und Chorweiler 3 Kilometer Stau, eine Viertelstunde plus. A61 Venlo Richtung Mönchengladbach zwischen Kaltenkirchen Süd und Kreuz Mönchengladbach 5 Kilometer Stau, eine Stunde Zeitverzug, denn zwischen Nettetal und Süchteln hat es einen Unfall gegeben, die Autobahn ist da gesperrt. Und A562 Bonn-Rheinaue Richtung Bonn-Ost zwischen Bad Godesberg und Ramersdorf 1 Kilometer Stau, 9 Minuten extra. Kommt gut durch.
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3: Weltrekord bei Reanimation. Wenn man das hört, denkt man erstmal so, wozu Weltrekord? Wenn der Patient überlebt, das reicht doch. Ja, aber es ging dabei nicht nur um eine einzige Wiederbelebung, ist ja klar. Da wurde natürlich auf Dummies rumgedrückt, um auf ein wichtiges Thema aufmerksam zu machen. Und das Schöne, der Rekord wurde geknackt. Hören wir gleich. Ich bin Markus Steinacker. Schönen Montagabend euch jetzt erstmal mit Tupac und Changes.

0: Na, wie lange ist euer Erste-Hilfe-Kurs her? Wahrscheinlich wie bei mir auch, ne? So ein paar Jährchen. Aber Azubis aus Wülfrath und Schwelm wollten jetzt nochmal darauf aufmerksam machen, wie wichtig das ist, Menschen im Notfall wiederbeleben zu können. Und die Azubis haben eine große Aktion draus gemacht. Die wollten einen Weltrekord holen.
1: 2, 1.
0: Man kann es erahnen, sie haben ihn auch geholt. 72 Stunden lang ohne Pause reanimieren. Der bisherige Weltrekord lag bei 60 Stunden. Am Freitagvormittag ging's los. Heute um 10 Uhr waren sie dann durch. Antonia Beyerz war dabei. Es klingt schon echt hart.
2: Wir haben uns abgewechselt, wir haben im Schichtsystem gearbeitet, uns irgendwie so abgewechselt, dass jeder mal schlafen kann, vernünftig Schlaf bekommt und sagt, ey, ich bin jetzt fertig, ich muss jetzt ins Bett. Und wir haben dann aber auch immer gesagt so, wenn was ist, wenn ihr meine Hilfe braucht, weckt mich einfach, ich bin auf Abruf, wir sind halt alle hier gewesen und dann hat das geklappt.
0: Ja, knapp über 300 Leute haben da mitgemacht. Wie lange wurde da immer am Stück auf den Dummies rumgedrückt?
2: Oh, das ist ganz unterschiedlich. Manche haben 2 Minuten gemacht und unser Rekord lag tatsächlich bei 2 Stunden 17.
0: 2 Stunden 17? Das

0: Das ist krass. Hinter der Aktion steht auch natürlich eine Message. Leute, frischt euren Erste-Hilfe-Kurs auf.
1: Also wir wollen dafür also da nochmal ein Augenmerk drauf setzen, wie wichtig dieses Thema eigentlich ist. Vor allem quasi die Überbrückung, bis der Rettungsdienst da ist. Weil wir können das natürlich, aber Erste-Hilfe hat ihr noch teilweise jahrelang nicht gemacht. Im Erste-Hilfe-Kurs das letzte Mal beim Führerschein. Und da wollten wir einfach nochmal wirklich ein Augenmerk drauf setzen, wie wichtig eigentlich vor allem diese Überbrückung ist und wie einfach das auch ist. Ne? Also das kann ja wirklich jeder machen.
0: Absolut. Es gibt einen neuen Weltrekord in Reanimation. Azubis hier aus NRW haben den geholt. Die haben 72 Stunden lang ohne Pause eine Übungspuppe reanimiert. Glückwunsch!
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0: Mit Christina Strunk, schönen guten Abend. Nach ihrem Einsatz beim Waldbrand in der Eifel sind viele Einsatzkräfte aus dem Kreis Steinfurt weiter bereit, bei ähnlichen Einsätzen zu helfen. Davon geht der Leiter der Freiwilligen Feuerwehr Lengerich aus, Thorsten Butschinski. Er war am Wochenende selbst im Hürtgenwald und sagt, es wird immer Kameraden geben, die helfen wollen.
2: Ich bin sehr froh. Wir haben viele Kräfte auch in den eigenen Standorten gehabt, die hätten zusätzlich unterstützen wollen. Und solange der Nachwuchs gewährleistet ist, wir vernünftige Konzepte haben, vernünftige Ausrüstung und eine motivierte Mannschaft, da können wir positiv in die Zukunft blicken.
0: Am Wochenende waren knapp 130 Feuerwehrleute aus dem Kreis Steinfurt in der Eifel im Einsatz. Und jetzt weitere Nachrichten im Überblick. Der Wetterwechsel hilft den Einsatzkräften auch beim Waldbrand in Belgien. Das Feuer breitet sich gerade nicht weiter aus, weil es nicht windig ist. Auch der Regen hilft ein bisschen, reicht aber nicht aus, um den Brand zu löschen. Im Münsterland haben letztes Jahr weniger Menschen Unternehmen gegründet als im Jahr davor. Im Kreis Steinfurt ist der Rückgang mit fast 12% am deutlichsten. Die Industrie- und Handelskammer sieht vor allem wirtschaftliche Unsicherheit und hohe Hürden als Bremse. Die Stadt Rheine lädt Mitte September wieder zur Europäischen Mobilitätswoche ein. Mit mehreren Aktionen will die Stadt zeigen, dass nachhaltige Fortbewegung sicher, barrierefrei und bezahlbar sein kann. Deswegen gibt es Aktionen wie Bustrainings, Fahrradtouren und einen Infoabend zum Walkingbus zur Schule. Und zum Schluss noch eine gute Nachricht aus der Region. Spätestens Ende August sollen die Bauarbeiten auf der Emstettener Straße in St. Arnold abgeschlossen sein. Ab heute läuft der letzte Bauabschnitt an der B70-Anschlussstelle, erst in Richtung Neunkirchen, später dann in Richtung Emstetten. Seit Freitag ist der bisherige Abschnitt wieder freigegeben.
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3: Das Wetter. Am Abend und in der Nacht gibt's mal Regenpausen. Es bleibt aber oft grau und es kühlt richtig runter. Die Tiefstwerte liegen diese Nacht nur zwischen 16 und 11 Grad. Morgen ist es meistens dicht bewölkt. Immer wieder ziehen Regenschauer durch und 23 Grad sind das höchste der Gefühle.
1: NRW Verkehr.
3: Die Staus ab, 5 Minuten Zeitverzug. A1 Köln Richtung Dortmund. Zwischen Remscheid und Wuppertal-Langerfeld 3 Kilometer Stau, 55 Minuten plus. A61 Venlo Richtung Mönchengladbach. Zwischen Kaldenkirchen Süd und Süchteln 2 Kilometer Stau, 25 Minuten plus. Nochmal die 61 Richtung Mönchengladbach. Zwischen Viersen und Kreuz Mönchengladbach 1 Kilometer Stau, 21 Minuten plus. Und A562 Bonn-Rheinaue Richtung Bonn-Ost. Zwischen Bad Godesberg und Ramersdorf 1 Kilometer Stau 9 Minuten plus. Gute Fahrt!
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3: Mit dem besten Mix für den Montagabend. Da hätten wir hier Teddy Swims, Bon Jovi und Alle Farben, musikalisch. Und ein bisschen was zum Schmunzeln haben wir auch noch am Start. Atze, neue Folge, was eine Woche. Schönen Abend euch, ich bin Markus Steinacker.

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0: Schönen Montagabend. Warum ist Atze Schröder kein Malle-Star geworden? Ist ganz klar, ist ganz einfach. Dann könnte er keine Witze über die ganzen schrägen Vögel machen. Momentan macht sich Atze aber ernsthaft Sorgen um unsere Lieblingsinsel.
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3: Ja, nee, ist klar.
4: Ihr habt es vielleicht mitgekriegt, das Wasser auf Mallorca ist so warm wie noch nie. 33 Grad, höchste gemessene Temperatur vor Mallorca. Ja, Klimawandel. Ja, richtig ist das alles nicht, da du nicht mehr zum Abkühlen ins Meer gehst, sondern zum Aufwärmen. Und für die Fische ist das auch ganz schlecht. Wenn die Dorade schon gegrillt aus dem Wasser kommt, dann ist doch das ganze Ökosystem im Wanken. Überhaupt, Dorade ist bald runter von der Karte, die gibt's bald gar nicht mehr. Wenn das so weitergeht, dann gibt's auf Mallorca nur noch Quallen und Algen. Ja, und Icke Hüftgold. Das hat Jürgen Drews alles nie gewollt. Ja, deshalb ist für nächstes Jahr Coolcation angesagt. Coolcation, also Urlaub im kühlen Norden. Ja, sicher! Mickey Krause, der ist clever. Der wohnt schon seit Jahren auf Norderney. Und wenn die vom Bierkönig schlau sind, dann kaufen die jetzt schon mal ein Grundstück auf Helgoland. Ja, im Wattenmeer kriegt auch das Eimersaufen neues Level. Ja, von wegen Sangria. Schön mit Helgoländer Eiergrog, mit dem guten Hansenrum und Sahnehäubchen. Oh, da zeigt sich, was deine Leber wirklich noch so drauf hat. Und deine Magenwand. Ich sag nur, Sodbrennen ist auch ein Gefühl.
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1: Mit Lena Bauer. Guten Tag. Gehört Naturschutz und Klimaanpassung als Gemeinschaftsaufgabe in das Grundgesetz? Darüber ist in der Bundesregierung eine Diskussion gestartet. Die SPD hatte das Thema gestern mit einem ersten Vorstoß dazu aufgemacht. Jannik Böke aus dem News-Team hat dazu einen Überblick.
2: Die Gemeinschaftsaufgabe muss in der Verfassung verankert werden, sagen die SPD-geführten Ministerien. Die Kommunen könnten so leichter unterstützt werden, Grünflächen und Bäume zu sichern und Überflutungsrisiken planerisch zu begegnen, so zum Beispiel Bundesbauministerin Verena Huberts, SPD. Die Union reagiert auf den Vorstoß reserviert. Der Staatsminister im Kanzleramt, Philipp Amthor, meinte zum Beispiel, vor einer Diskussion über eine Verfassungsänderung sollte eine Diskussion über eine optimale Nutzung schon bestehender Handlungsmöglichkeiten stehen. Vize-Regierungssprecher Hille reagierte gelassener. Man spreche über den Vorschlag in der Koalition und die Bedeutung des Themas sei allen bewusst, so Hille. Darüber hinaus haben die SPD-Ministerien weitere Ideen und Forderungen vorgelegt, zum Beispiel einen nationalen Hitzeaktionsplan, Änderungen im Bauplanungsrecht und den Schutz von Beschäftigten gegen extreme Temperaturen.
1: Und damit zu weiteren Meldungen im Überblick. Der Wetterwechsel mit Regen sorgt für leichte Entspannung in den Waldbrandgebieten. So zum Beispiel laut den zuständigen Behörden im Gebiet an der belgisch-deutschen Grenze. Trotz Regen sinken die Pegelstände am Rhein vorerst weiter. Davon geht das Wasserstraßen- und Schifffahrtsamt Rhein aus. Die Pegel steigen demnach erfahrungsgemäß immer erst mit Verzögerung. US-Präsident Trump ist im Rechtsstreit rund um sexuellen Missbrauch endgültig gescheitert. Der oberste Gerichtshof der USA hat seinen Einspruch gegen eine Entschädigung abgewiesen. Damit ist ein Urteil über 5,6 Millionen Dollar rechtskräftig. Eine frühere Journalistin hatte Trump vorgeworfen, sie in den 90ern in New York sexuell missbraucht zu haben. Der Ton im Straßenverkehr ist immer aggressiver. Das sagt der Gesamtverband der deutschen Versicherungswirtschaft mit Blick auf eine Studie. Ob Drängeln, Ausbremsen oder Schimpfen, alle Werte rund ums aggressive Verhalten im Straßenverkehr haben sich demnach verschlechtert. Zum Beispiel gab 2023 laut der Studie noch gut jede dritte Person an, mal zu drängeln. Inzwischen sei es fast jede zweite Person. Noch hält Griechenland die rote Laterne, wenn es um die Staatsschuldenquote in der EU geht. Das Land arbeitet aber daran, diesen Negativtitel loszuwerden. Dazu sollen erneut Schulden und Kredite früher getilgt werden, diesmal in Höhe von 13 Milliarden bis zum Ende des Jahres. Das berichten griechische Medien. Schon im Juni hatte Griechenland über 6,9 Milliarden schwere Kredite zurückgezahlt. Die Staatsverschuldung sinkt damit im laufenden Jahr auf 137%. Während Italien immer mehr Schulden anhäuft und damit wahrscheinlich die rote Laterne übernehmen wird. Und das waren die Nachrichten mit Lena Bauer.
3: Das Wetter.
4: Bewölkt und verregnet geht's weiter. Diese Nacht bleibt's auch mal länger trocken. Dazu sinken die Werte auf 16 bis 11 Grad. Schon am frühen Morgen ziehen dann wieder erste Schauer durch und den Tag über gibt's auch immer wieder Regen. Es bleibt entsprechend sehr grau und auch die Temperaturen halten sich bedeckt. Maximal 20 bis 23 Grad morgen.
3: NRW Verkehr.
4: Wir haben noch Stau auf der A1, Köln Richtung Dortmund, zwischen Remscheid und Wuppertal-Ronsdorf, 3 Kilometer, 39 Minuten extra. Auf der A3, Köln Richtung Oberhausen, zwischen Solingen und Kreuzhilden, 1 Kilometer, 2 Minuten. A61, Venlo Richtung Mönchengladbach, einmal zwischen Kaldenkirchen Süd und Süchteln, 1 Kilometer, Stau 14 Minuten plus. Und dann nochmal weiter zwischen Viersen und Kreuz Mönchengladbach, 1 Kilometer, 10 Minuten plus. Und die A562, Bonn-Rheinaue Richtung Bonn. Ost, zwischen Bad Godesberg und Ramersdorf, 1 Kilometer Stau mit 9 Minuten extra. Kommt gut durch.
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4: Egal, was wir im Netz sehen, vermeintliche Fakten, Bilder, Aussagen, wir müssen uns immer fragen, kann das echt sein und vor allem, warum setzt das jemand ins Netz und was will er oder sie damit erreichen? Gerade wenn es um Fake News geht, also um falsche Nachrichten, bewusst gestreut, um Menschen zu schaden, da ist die Hemmschwelle oft gering und der Schaden nur schwer wieder in den Griff zu kriegen. Gerade ein Fall zu den Landtagswahlen in Sachsen-Anhalt zeigt das aktuell. Sprechen wir gleich ausführlich drüber. Ich bin Markus Steinacker, schönen Abend euch.

0: Er soll Sexpartys veranstaltet und seine Oma umgebracht haben. Diese Vorwürfe kursieren über Erik Stern auf verschiedenen Social-Media-Plattformen. Aber nichts davon stimmt. Erik Stern ist Lokalpolitiker der Partei Die Linke und Kandidat bei den Landtagswahlen in Sachsen-Anhalt. Und er ist Opfer einer Fake-News-Kampagne im Netz geworden. Die Videos sollen den Politiker diskreditieren.
1: Einerseits, weil ich als queerer oder schwuler Politiker schon Werte vertrete, die vermeintlich Russland nicht ins Bild passen. Gleichzeitig habe ich einen aussichtsreichen Listenplatz und es gibt von mir viel Videomaterial, weil ich sehr aktiv auf Social Media bin.
0: Mit der Desinformationskampagne will Russland Einfluss auf die bevorstehenden Landtagswahlen nehmen. Das sagt Caroline Schwarz, Expertin für Desinformation.
2: Man erhofft sich, Politiker zu schwächen, die sich solidarisch für die Ukraine einsetzen. Das sind aber eben auch Landespolitiker, die gerade betroffen sind, weil wir eben diese drei bevorstehenden Landtagswahlen haben.
0: Erik Stern hat den ersten Schock mittlerweile überwunden, aber das Ausmaß der Fake News in sozialen Netzwerken findet er inzwischen sehr gefährlich.
1: Man sieht schon immer wieder, wie Algorithmen gerade auf TikTok oder Facebook sehr viele rechte Narrative und Beiträge in den eigenen Feed spülen. Das halte ich schon für gefährlich. Ja, es geht um eine aktive Wahlbeeinflussung.
0: Ja, und wir haben solche Trends für euch natürlich immer im Blick mit eigenen Faktencheckern, damit ihr immer bestens über aktuelle Fake News informiert bleibt. Und wenn ihr heftige Bilder, Aussagen oder selbst Fotos und Videos im Netz seht, fragt euch immer, kann das echt sein und warum macht das jemand und soll eventuell damit jemandem geschadet werden oder auch einer Gruppe?
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0: Das Wetter.
1: Das gibt jetzt eine längere grau-nasse Pause. Auch morgen gibt es viele Wolken. Auflockerungen sind kaum noch dabei. Im Gegenteil, es gibt immer wieder Regenschauer. Dazu steigen die Werte noch auf maximal 20 bis 23 Grad. Diese Nacht wird es schon frisch mit Tiefstwerten zwischen 16 und 11 Grad. Aber es gibt jetzt auch mal längere Regenpausen.
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1: Und wir haben gerade noch Stau auf der A1, Köln Richtung Dortmund, zwischen Remscheid und Wuppertal-Langerfeld 3 Kilometer, 34 Minuten extra. Die A3, Köln Richtung Oberhausen, zwischen Solingen und Kreuzhilden, 1 Kilometer Stau, 2 Minuten plus. Die A4, Köln Richtung Olpe, zwischen Bergisch Gladbach-Frankenforst und Beensberg, 2 Kilometer Stau, eine Viertelstunde plus. Und die 61 von Venlo Richtung Mönchengladbach, einmal zwischen Breyel und Süchteln, 1 Kilometer Stau, 8 Minuten plus. Und nochmal weiter zwischen Viersen und Mönchengladbach-Nordpark, 1 Kilometer, 9 Minuten extra. Und die A562 noch, Bonn-Rheinaue Richtung Bonn-Ost, zwischen Rheinaue und Ramersdorf, 1 Kilometer, 2 Minuten plus. Gute Fahrt!
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1: Es regnet. Zum Glück. Das bedeutet zumindest ein bisschen Entspannung für die Gebiete, in denen Waldbrände toben. Aber wie gut sind wir hier in NRW denn geschützt und vorbereitet? Spreche ich gleich drüber mit unserem Korrespondenten aus dem Landtagsstudio. Ich bin Markus Steinacker. Einen schönen Abend euch.

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0: Es regnet zum Glück, denn an vielen Stellen NRWs und auch bei unseren Nachbarn in Belgien brennt es oder hat es gebrannt. In der Nacht mussten ja Menschen auf der deutschen Seite der Grenze in Monschau ihre Häuser auch verlassen. Von der Stadtverwaltung heißt es, dass sich die Lage aktuell weiter entspanne. Wir wollen der Frage nachgehen, wie wir hier in NRW grundsätzlich auf solche Waldbrände vorbereitet sind. José Nasyandi für uns im Landtagsstudio. Du hast bei deinen Recherchen festgestellt, dass die Waldbrandgefahr in NRW in den vergangenen Jahren massiv gestiegen ist.
1: Ja, es ereignen sich recht viele Waldbrände in NRW an jedem dritten Tag im Jahr. Das zeigt der Durchschnitt der vergangenen 6 Jahre laut Landesbetrieb Wald und Holz NRW. In den allermeisten Fällen sind es kleine Waldbrände, die schnell gelöscht werden können. Ungefähr 99% der Fälle entstehen durch Menschenhand, zum Beispiel durch weggeworfene Zigaretten oder durch wildes Grillen.
0: NRW hat sich schon vor einigen Jahren gegen Waldbrände aufgestellt, vor allem weil die Wälder durch den Klimawandel immer trockener werden. Was wird denn zum Schutz getan?
1: Ja, es gibt ein Waldbrandschutzkonzept in NRW, um Waldbrände zu verhindern, zu erkennen und besser bekämpfen zu können. Landesweit stehen zum Beispiel 2 sogenannte Firefighter zur Verfügung. Das sind geländegängige Fahrzeuge mit 10.000 Liter Tanks. Damit kann man auch in den Wald reinfahren. Seit 2 Jahren ist das Firewatch-System am Niederrhein aktiv. Das ist ein Pilotprojekt zur halbautomatischen Waldbrandüberwachung mit Kamerasystemen. Diese Sensoren erkennen Rauchentwicklungen schon in 20 Kilometern Entfernung.
0: Und auch der Wald selbst soll ja widerstandsfähiger werden. Das Land setzt auf klimaresiliente Wälder. Was genau bedeutet das?
1: Na, es bedeutet, dass mehr Mischwälder angebaut werden. Es werden nicht nur Nadelbäume angepflanzt. Die wachsen zwar schnell und geben schnell viel Holz, das man schnell verkaufen kann, aber die leiden unter Trockenheit besonders stark und geben einem Waldbrand besonders viel Material. Eine Mischung aus Laub und Nadelbäumen ist da die Lösung. Aber bis das vollzogen ist, braucht es viele, viele Jahre. Das Problem ist auch, ungefähr 70% der Wälder in NRW sind in privater Hand und oft sind die Bauern auch darauf angewiesen, dass der Ertrag hoch bleibt.
0: Die Waldbrandgefahr in NRW und welche Maßnahmen helfen können, danke für die Infos. José Nasyandi aus dem Landtagsstudio.
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1: Ich bin Babette Büchner. Aufatmen in Monschau. Der Waldbrand aus Belgien rückt nicht weiter vor. Auch das Wetter hilft mit. Nicht nur der Regen hat die Einsatzkräfte unterstützt, sagte Feuerwehreinsatzleiter Philipp Krüger am Nachmittag.
2: Der Wind hat sich Gott sei Dank wieder etwas gedreht, zeigt aktuell nach Nordwesten. Somit sind die Lagen Mützenich und Monschau, wie man sieht, relativ wieder in Ordnung.
1: Eine Entwarnung gibt es aber bisher nicht. Die etwa 30 evakuierten Einwohner aus Monschau können deshalb auch noch nicht zurück in ihre Häuser. Die Bundeswehr hatte im Juli so viele Soldaten wie seit 13 Jahren nicht mehr. Ende des Monats habe es rund 186.700 Männer und Frauen in der Truppe gegeben, teilte das Verteidigungsministerium mit.
3: Mehr Bewerbungen, mehr Einstellungen. Die Zahl der Männer und Frauen in der Bundeswehr wächst schnell genug, um die politisch vereinbarten Ziele zu erreichen. Es sollen in diesem Jahr bis zu 190.000 Soldaten werden. Derzeit dienen über 12.000 freiwillig Wehrdienstleistende und kurzdienende Zeitsoldaten als Teil des neuen Wehrdienstes. Das sind rund 6% mehr als im Vergleich zum Vorjahr. Und das Anschreiben zum Wehrdienst haben die allermeisten jungen Männer schon beantwortet, aber nur sehr wenige Frauen. Da sind es nur 4%. Aus Berlin, Tine Klimach.
1: Die Thüringer Brombeer-Koalition aus CDU, SPD und BSW bröckelt. 2 von 15 BSW-Abgeordneten haben erklärt, dass sie CDU-Ministerpräsident Mario Vogt nicht mehr mittragen. Dieser stehe somit aktuell nur noch einer Minderheitsregierung vor. 13 BSW-Abgeordnete hatten zuvor dafür gestimmt, in der Regierungskoalition zu bleiben. Die deutschlandweit einzige Brombeer-Koalition kam schon bisher nur auf 44 von 88 Sitzen im Erfurter Landtag. Es hat einen Hackerangriff auf das Netz der Berliner Landesbehörden gegeben. Betroffen sind die Senatsverwaltung für Bauen und Wohnen und die Senatsverwaltung für Umwelt und Verkehr, teilte die Senatskanzlei mit. Beide wurden schon am Freitag aus Sicherheitsgründen vom Landesnetz isoliert. Ob zu dem Zeitpunkt schon Daten abgeflossen sind, ist noch unklar. Es wurde ein Krisenstab eingerichtet. Und das waren die Nachrichten mit Babette Büchner.
4: Das Wetter. Es bleibt insgesamt frisch und nass. In der Nacht gibt es erstmal eine längere Regenpause und es geht runter auf 16 bis 11 Grad. Morgen bleibt es aber eher kühl, maximal 20 bis 23 Grad und es bleibt auch grau. Dichte Wolken halten sich über uns und es gibt morgen auch immer wieder Regenschauer.
0: NRW Verkehr.
4: Es staut sich gerade noch auf der A1 Köln Richtung Dortmund zwischen Remscheid-Lennep und Wuppertal-Ronsdorf 2 Kilometer, 25 Minuten plus. Auf der A4 Köln Richtung Olpe zwischen Bergisch-Gladbach-Frankenforst und Bensberg 2 Kilometer Stau, eine Viertelstunde plus. Und auf der A61 Venlo Richtung Mönchengladbach zwischen Nettetal und Süchteln 2 Kilometer Stau, 6 Minuten extra. Kommt gut durch.
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4: Mit Markus Steinacker und mit Olivia Dean. So easy. Schönen Abend euch.

0: Ja, der hier ist echt super fleißig. Gerade gehört Iggy Kelly mit seinem brandneuen Song Miracle. Und Iggy hat nicht nur den Song frisch rausgebracht, sondern er hat auch unseren offiziellen Lichtblicke-Song 2026 produziert. Mit dem Song und unserer Aktion Lichtblicke unterstützen wir ja Kinder und Familien in NRW, die in Not sind. Und da war für Iggy sofort klar, da mache ich mit. Zusammen mit uns wird der Song jetzt noch, ich sag mal, fein geschliffen und noch in dieser Woche werden wir euch eine kleine Kostprobe geben können. Und super spannend zu sehen, wie der Song entstanden ist. Unsere Musikchefin Annick Manoukian war mit Iggy zusammen im Studio in Manchester. Das könnt ihr euch nochmal genauer angucken, wie so ein Song entsteht, wie Ideen eingebaut werden, wie viel Kaffee vernichtet wurde. Ich sag mal so, die Annick Iggy Lichtblicke Song Doku in Foto- und Videoformat könnt ihr euch reinziehen auf lichtblicke.de. Jetzt hören wir einen 2000er Classic, der Lust auf Roadtrip und Sommernächte macht. Mojo mit Lady, schönen Abend euch.
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1: Das Wetter. Am Abend und in der Nacht gibt's mal Regenpausen. Es bleibt aber oft grau und es kühlt richtig runter. Die Tiefstwerte liegen diese Nacht nur zwischen 16 und 11 Grad. Morgen ist es meistens dicht bewölkt. Immer wieder ziehen Regenschauer durch und 23 Grad sind das höchste der Gefühle.
2: NRW Verkehr.
1: Es staut sich noch auf der A1 Köln Richtung Dortmund zwischen Remscheid-Lennep und Wuppertal-Langerfeld. 2 Kilometer, 4 Minuten plus. Auf der A4 Köln Richtung Olpe zwischen Bergisch-Gladbach-Frankenforst und Bensberg. 1 Kilometer, 13 Minuten plus. Und auf der A61 Venlo Richtung Mönchengladbach zwischen Süchteln und Kreuz Mönchengladbach. 2 Kilometer, 14 Minuten plus. Gute Fahrt.
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1: »2026 ist ein Ausnahmesommer. Wir haben Wald- und Feldbrände wie noch nie, unter anderem im Hürtgenwald. Die Lage hat sich da zum Glück deutlich entspannt. Unser Kollege Niklas Lünebach war vor Ort. Sein Fazit hört er gleich.«

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0: Der Montagabend mit Markus Steinacker. Es war der größte Waldbrand in der Geschichte NRWs, der Hürtgenwald in NRW. 300 Hektar Wald in Flammen, ein Ortsteil musste zwischenzeitlich evakuiert werden. Tausende Einsatzkräfte aus ganz Deutschland waren vor Ort. Mittlerweile ist da die Lage stabil, offene Flammen gibt es keine mehr. Kollege Niklas Lünebach wurde für uns von der Feuerwehr mitgenommen und hat sich die Lage genau angeschaut.
1: Mit dem Auto geht es für uns über vielleicht in Zukunft neue Wanderwege, die Bundeswehrpanzer hier durch den Hürtgenwald geschlagen haben. Die Schneisen nutzen die Feuerwehrleute jetzt, um möglichst nah an die Glutnester heranzukommen, die im Boden noch sind. Die müssen abgelöscht werden. Das bedeutet für die Feuerwehrleute, ein Rucksack mit 30 Liter Wasser hinten auf dem Rücken und dann, wie bei einer Wasserpistole, die ganze Zeit pumpen. Ich durfte das selbst mal ausprobieren, gar nicht mal so einfach.
2: Boah, ja, jetzt merkt man es auf jeden Fall. Wie lange kann man das so durchhalten?
3: Ja, wir wechseln uns ab.
1: Okay. Gar nicht mal so leicht bei zwar nur 26 Grad, aber immerhin voller Feuerwehrmontur. Die Arbeit im Wald für die Feuerwehrleute immer noch sehr gefährlich. Nicht nur wegen der Weltkriegsmunition, die hier im Hürtgenwald liegt, sondern auch aus anderen Gründen, wie mir Peter Berndtgen, der Pressesprecher der Feuerwehren im Kreis Düren, sagt.
4: Die großen Bäume sind in der Regel unkritisch. Aber so kleine Bäume, wenn man hier sieht, die sind so bis zu einem Meter hoch, von Flammen oft sehr intensiv beaufschlagt worden. Und die verlieren dann an Stabilität. Das heißt, muss man aufpassen, die amerikanischen Feuerwehrleute und die kanadischen Feuerwehrleute haben dafür einen Begriff, die nennen das Witwenmacher.
1: 300 Hektar Wald sind betroffen. Es riecht verkohlt wie nach einem Grillabend. Links und rechts schwarze Asche auf dem Boden. Hier und da immer noch rauchende Glutnester. Die Arbeit für die Feuerwehrleute wird auch in den nächsten Tagen noch weitergehen.
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1: Ich bin Babette Büchner. Sie sind in mehreren Schichten im Einsatz. Auch heute Nacht kämpfen die Einsatzkräfte im belgischen Naturschutzgebiet Hohes Venn weiter gegen die Flammen. Das Feuer rückt im Moment zwar nicht weiter Richtung Monschau in der Eifel vor, eine Entwarnung gibt es aber noch nicht. Morgen soll es wieder windiger werden. Die etwa 30 evakuierten Einwohner aus Monschau können deshalb auch noch nicht zurück in ihre Häuser. In Deutschland ist der Anteil junger Menschen ohne Job oder Ausbildungsplatz leicht gestiegen. Im vergangenen Jahr waren es 10% der 20- bis 24-Jährigen, berichtet das Statistische Bundesamt. Im Jahr davor waren es 9,5%.
2: Auffällig in der Statistik ist, dass anders als in vielen anderen EU-Ländern hierzulande mehr junge Menschen in Großstädten ohne Job oder Ausbildungsplatz sind als auf dem Land, wo es in der Regel ja weniger Angebote gibt. Unabhängig von der Region wollen sich viele nach dem Schulabschluss oder Studium erstmal orientieren und zum Beispiel reisen oder sie warten auf den richtigen Studien- oder Ausbildungsplatz. Außerdem sind in Deutschland etwas mehr junge Frauen als Männer zwischen 20 und 24 ohne Beschäftigung. Diana Kramer, Nachrichtenredaktion.
1: Die Aggressivität im Straßenverkehr hat in den vergangenen Jahren weiter zugenommen. In einer Langzeitstudie des Gesamtverbands der deutschen Versicherungswirtschaft räumen immer mehr Autofahrer eigenes Fehlverhalten ein.
3: Drängeln, Ausbremsen, Schimpfen. Ein knappes Drittel der Autofahrer schert nach dem Überholen schon mal so dicht ein, dass der andere bremsen muss. Auch bei Radfahrern deutet die Umfrage auf ein zunehmend aggressives Verhalten hin. Über 40% von ihnen erzwingen demnach hin und wieder die Vorfahrt. Das Leben werde immer hektischer, das erzeuge Druck. So die Studienmacher. Auch die Nutzung des Smartphones am Steuer nimmt immer mehr zu. Jeder Vierte schreibt während der Fahrt zumindest ab und an Nachrichten. Aus Berlin, Tine Klimach.
1: Die am Boden messbare UV-Strahlung der Sonne nimmt laut einer neuen Untersuchung in ganz Europa zu. Hauptgrund dafür ist, dass es weniger Wolken gibt, teilte das Bundesamt für Strahlenschutz mit. Besonders betroffen sind demnach Mittel- und Westeuropa, darunter auch Deutschland. An 26 von 40 Messstationen gab es eine jährliche Zunahme der UV-Strahlung von 10-20%. Und das waren die Nachrichten mit Babette Büchner.
0: Das Wetter.
4: Bewölkt und verregnet geht's weiter. Diese Nacht bleibt's auch mal länger trocken. Dazu sinken die Werte auf 16 bis 11 Grad. Schon am frühen Morgen ziehen dann wieder erste Schauer durch und den Tag über gibt's auch immer wieder Regen. Es bleibt entsprechend sehr grau und auch die Temperaturen halten sich bedeckt. Maximal 20 bis 23 Grad morgen.
0: NRW Verkehr.
4: Es staut sich jetzt noch auf der A4 Köln Richtung Olpe zwischen Bergisch Gladbach-Frankenforst und Bensberg. 1 Kilometer, 12 Minuten plus. Auf der A43 Recklinghausen Richtung Wuppertal zwischen Kreuz Recklinghausen und Hochlamarkt. 1 Kilometer Stau, 5 Minuten plus. Und auf der A445 Hamm Richtung Arnsberg zwischen Wickede und Neheim. Dichter Verkehr und 10 Minuten extra. Kommt gut durch.
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4: Und hier kommt der beste Mix für euren Montag-Feierabend mit Alex Warren, Nico Santos, Whitney Houston und gleich noch neue Musik von Ray Garvey und Imran. Wer ich bin, das kann er sein.
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4: Fein.

0: Einen schönen Montagabend allerseits. An was denkt ihr, wenn ihr das Wort Fluss hört? Gerade vielleicht an fast ausgetrocknete kleine Rinnen, wegen der Trockenheit. Aber ein Fluss schafft es auch immer wieder, selbst wenn er wenig Wasser trägt, lange Wege hinter sich zu bringen. Große Hindernisse, mal langsam, mal schnell und am Ende immer ins große Meer zu fließen. Ray Garvey hat dieses Bild aufgegriffen und daraus einen Song gemacht. Heißt auch Rivers, also Flüsse. Und den Song hat er zusammen mit Imran gemacht, der schon viele Jahre mit Ray als Produzent arbeitet und bei vielen seiner Hits mit dabei war. Jetzt zum allerersten Mal auch mit seiner Stimme. Und Imran hat uns auch ein bisschen was erzählt über den Song.
1: In Rivers geht es darum, für jemanden da zu sein, vollkommen egal, was passiert. Im Refrain geht es ja auch genau darum, egal wie schwer es ist, ich werde dich tragen. Selbst wenn die Flüsse nicht mehr fließen, werde ich für dich da sein.
0: Und das ist sehr persönlich. In dem Song geht es nämlich um die beiden großen Lieben von Imran und Ray, hat uns Ray verraten.
2: Es ist ein wunderschönes Lied über den Weg zur Liebe. So ist The River, das Fluss, es verkörpert halt den Weg, den wir beide in unser Leben halt irgendwie so gegangen sind, um unsere Liebe zu finden. So wie Imran das erwähnt mit Valerie und genauso wie ich mit Josephine. Irgendwie so diese erste Mal, diese erste Begegnung, dieses erste Gefühl von verliebt zu sein. Man glaubt, dass man das schon tausendmal geschrieben hat, aber dann schreibt man das einmal und denkt so halt, das ist genau das, was ich sagen sollte oder wollte. Und das ist crazy nach so vielen Jahren vom Songwriting.
0: Also eine wunderschöne Liebeserklärung an zwei Menschen und an Freundschaft, Vertrauen und Zusammenhalt.
3: Hey everybody, Ray Garvey hier und das ist jetzt meine neue Single. This is Rivers und das ist zusammen mein guter Freund Imran. Genieß es. God bless. Bye bye.
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0: Das Wetter.
1: Das gibt jetzt eine längere grau-nasse Pause. Auch morgen gibt es viele Wolken. Auflockerungen sind kaum noch dabei. Im Gegenteil, es gibt immer wieder Regenschauer. Dazu steigen die Werte noch auf maximal 20 bis 23 Grad. Diese Nacht wird es schon frisch mit Tiefstwerten zwischen 16 und 11 Grad. Aber es gibt jetzt auch mal längere Regenpausen.
0: NRW Verkehr.
1: Eine Warnmeldung vorab. Vorsicht bitte auf der A52 Düsseldorf Richtung Essen. Zwischen Essen Süd und dem Tunnel Huttrop, da sind Personen auf der Fahrbahn. Und noch ein bisschen stockender Verkehr auf der A31 Oberhausen Richtung Gronau. Zwischen Dorsten und Schermbeck seid ihr in einer Minute durch. Gute Fahrt.
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1: Schönen Abend euch und wir haben gleich ein sehr lustiges Fundstück vom Flohmarkt, nämlich unseren Haus- und Hof-Comedian Hannes Höfer. Der ist nämlich tatsächlich auf dem Flohmarkt groß geworden, mehr oder weniger. Also behauptet er. Wir hören da gleich mal genauer rein.

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0: Der Montagabend mit Markus Steinacker. Wart ihr am Wochenende zufälligerweise auf dem Flohmarkt? Ich persönlich war Ewigkeit nicht mehr da, aber habe was Interessantes gelernt. Nämlich über Comedian Hannes Höfer. Der hat quasi einen Großteil seiner Kindheit auf dem Flohmarkt verbracht. Hört auf jetzt hier.
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2: Wer geht heute bitte noch auf den Flohmarkt? Du kannst doch mittlerweile überall deine gebrauchten und getragenen Klamotten loswerden. Kleinanzeigen, Vinted, Onlyfans. Ja. Wieso also auf den Sonntag warten, um da auf irgendeinem Parkplatz um 5 Uhr morgens deine Brocken aufzubauen? Während du auspackst, kommt dann schon der Trödeltrupp für Arme und leuchtet dir mit der Taschenlampe in den Kofferraum wie so Höhlenforscher. Meine Mama hat das alles durch. Die ist mit meiner Tante mindestens einmal früher losgezogen. Tapeziertisch ins Auto und dann wird alles vertickt, was sie in die Hände gekriegt haben. Kleidung, Spielzeug. Und ich bin immer noch der festen Überzeugung, unser zweiter Hund, der ist nicht einfach abgehauen. Vielleicht ist er über die Flohmarkttheke gegangen. Wer weiß. Auf jeden Fall gab es dafür immer so einen Eimer Haargel. Kennt ihr den noch? Hier diese riesigen Pötte grüner Schleim für einen strammen Zehner. Im Angebot gab es sogar 2 für 20. Unschlagbar. Und immer dran denken, auf dem Flohmarkt gilt, wer nicht falscht, der hat's verdient, beschissen zu werden.
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1: Ich bin David Riemer. Die wechselhafte Wetterlage trägt zu einer weiteren Entspannung im Waldbrandgebiet an der belgisch-deutschen Grenze bei. Der Brand in einem belgischen Naturschutzgebiet war gestern bis auf 300 Meter an die deutsche Grenze herangerückt, was zu einer Evakuierung von rund 30 Bewohnern im Dorf Kaltenherberg geführt hatte.
2: Das Feuer aus Belgien ist bisher nicht weiter Richtung Monschau in der Eifel vorgerückt. Regen und ausbleibender Wind wirken sich derzeit positiv aus, wie es von der Monschauer Einsatzleitung hieß. Man habe die Situation etwas entschärfen können. Die Menschen aus dem grenznahen Ortsteil Kaltenherberg, die evakuiert worden waren, können aktuell noch nicht in ihre Häuser zurück. Die Evakuierung wird noch aufrechterhalten. Mit rund 3000 Hektar Fläche handelt es sich um einen der größten Waldbrände in der Geschichte Belgiens. Tine Klimach, Nachrichtenredaktion.
1: Der Oman soll zusammen mit dem Iran an einem Mechanismus für die Straße von Hormuz arbeiten. Bislang gibt es aber keine Einigung. US-Präsident Trump hatte jetzt mit drastischen Worten den Druck erhöht. Er sagte dem Sender Fox News, man werde den Oman in Grund und Boden bombardieren, wenn das Land den USA in die Quere komme. Der Oman ist bislang keine aktive Kriegspartei. Die im Boden messbare UV-Strahlung der Sonne nimmt laut einer neuen Untersuchung in ganz Europa zu. Hauptgrund dafür ist, dass es weniger Wolken gibt. Das teilte das Bundesamt für Strahlenschutz in Salzgitter mit.
3: Örtliche Messungen haben schon darauf hingedeutet. Jetzt bestätigen europaweite Daten einen besorgniserregenden Trend. An 26 von 40 Messstationen nahm die UV-Strahlung jährlich um 10-20% zu. Vor allem in Mittel- und Westeuropa, auch in Deutschland. Damit steigt das Gesundheitsrisiko, denn die ultraviolette Strahlung gilt als Hauptursache für Hautkrebs. Sie kann außerdem die Augen schädigen. Unter anderem wegen des Klimawandels gibt es weniger schützende Wolken. Die Experten vom Strahlenschutzamt fordern mehr Schattenplätze. Das helfe außerdem auch gegen Hitze, hieß es. Ursula Winkler, Nachrichtenredaktion.
1: Die Thüringer Brombeer-Koalition aus CDU, SPD und BSW bröckelt. 2 von 15 BSW-Abgeordneten erklärten, dass sie CDU-Ministerpräsident Vogt nicht mehr mittragen. Dieser stehe somit aktuell nur noch einer Minderheitsregierung vor. 13 BSW-Abgeordnete hatten zuvor dafür gestimmt, in der Regierungskoalition zu bleiben.
4: Das Wetter. Es bleibt insgesamt frisch und nass. In der Nacht gibt es erstmal eine längere Regenpause und es geht runter auf 16 bis 11 Grad. Morgen bleibt es aber eher kühl, maximal 20 bis 23 Grad und es bleibt auch grau. Dichte Wolken halten sich über uns und es gibt morgen auch immer wieder Regenschauer.
5: NRW Verkehr.
4: Wir haben stockenden Verkehr an einigen Stellen. Einmal auf der A33 Bielefeld Richtung Brilon zwischen Etteln und Kreuzwindenberg-Haaren 1 Minute plus. Ein Stau auf der A44 Kassel-Dortmund zwischen Warburg und Diemelstadt 3 Kilometer, 4 Minuten plus. Die A52 einmal von Düsseldorf Richtung Essen zwischen Essen-Süd und Dreieck Essen-Ost. Dichter Verkehr 6 Minuten plus. Da ist die Autobahn nach einem Unfall gerade gesperrt. Und die A52 in Gegenrichtung von Essen nach Düsseldorf zwischen Dreieck Essen-Ost und Essen-Bergerhausen. Dichter Verkehr 6 Minuten plus. Und A57 Krefeld Richtung Nimwegen zwischen Krefeld-Gartenstadt und Mörskapellen. Dichter Verkehr und 2 Minuten extra. Gute Fahrt!
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4: Mit Markus Steinacker. Das ist somit das Erste, was du als Journalistin und Journalist in der Ausbildung lernst, auch hier beim Radio. Frag dich immer, wer sagt mir was und vor allem warum? Was will er oder sie erreichen mit seiner oder ihrer Aussage? Und früher waren wir gefühlt weniger Falschmeldungen ausgesetzt, aber heute gibt es richtige Schmutzkampagnen, Fake News Kampagnen, um Macht auszuüben, eigene Interessen durchzusetzen und Systeme zu destabilisieren. So passiert jetzt einem Lokalpolitiker aus Sachsen-Anhalt. Hört ihr gleich ausführlich hier.

0: Somber und Homewrecker bei uns im besten Mix. Gleich für euch hier die Pointer Sisters. I'm so excited. Er soll Sexpartys veranstaltet und seine Oma umgebracht haben. Alle diese Vorwürfe kursieren über Erik Stehr auf verschiedenen Social-Media-Plattformen, aber nichts davon stimmt. Erik Stehr ist Lokalpolitiker der Partei Die Linke und Kandidat bei den Landtagswahlen in Sachsen-Anhalt und er ist Opfer einer Fake-News-Kampagne im Netz geworden. Kollege Thorsten Ortmann hat mit ihm gesprochen.
1: Der Clip zeigt Privataufnahmen von Erik Stehr, versehen mit abstrusen Vorwürfen. Er habe Schulden, darum seine Oma vergiftet, um an ihr Erbe zu kommen. Er sei ein Psychopath und pornoabhängig. Erik Stehr ist schockiert, als er das Video zum ersten Mal sieht.
2: Am Anfang bin ich natürlich ein bisschen irritiert gewesen und geschockt, weil die Vorwürfe natürlich sehr, sehr krass sind und man dann auch nicht weiß, wie beeinflusst das diesen Wahlkampf.
1: Doch es tauchen immer mehr solcher Videos über Erik Stehr auf, verbreitet, um ihm persönlich zu schaden.
2: Einerseits, weil ich als queerer oder schwuler Politiker schon Werte vertrete, die vermeintlich Russland nicht ins Bild passen. Gleichzeitig habe ich einen aussichtsreichen Listenplatz.
1: Der Student- und Nachwuchspolitiker ist nicht das einzige Opfer. Auch in Berlin, Mecklenburg-Vorpommern und Niedersachsen sind Lokalpolitiker betroffen. Rund 150 Videos kursieren im Netz. Mit der Desinformationskampagne namens Mitroschka will Russland Einfluss auf die bevorstehenden Landtagswahlen nehmen, sagt Caroline Schwarz, Expertin für Desinformation.
3: Man erhofft sich, Politiker zu schwächen, die sich solidarisch für die Ukraine einsetzen. Das sind aber eben auch Landespolitiker, die gerade betroffen sind, weil wir eben diese drei bevorstehenden Landtagswahlen haben.
1: Und durch KI werden solche Fake-Kampagnen immer erfolgreicher.
3: KI ermöglicht eben das Erzeugen von Inhalten, die es vorher gar nicht gab. Man kann viel mehr Inhalte verbreiten, man kann viel mehr Fake-Accounts ansetzen darauf und die das weiterverbreiten lassen.
1: Erik Stehr sieht die Kampagne gegen ihn mittlerweile gelassen. Negative Reaktionen habe es bislang nicht gegeben. Aber das Ausmaß der Fake News in sozialen Netzwerken findet er inzwischen sehr gefährlich.
2: Man sieht schon immer wieder, wie Algorithmen gerade auf TikTok oder Facebook sehr viele rechte Narrative und Beiträge in den eigenen Feed spülen. Das halte ich schon für gefährlich. Ja, es geht um eine aktive Wahlbeeinflussung.

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0: Das Wetter.
1: Am Abend und in der Nacht gibt's mal Regenpausen. Es bleibt aber oft grau und es kühlt richtig runter. Die Tiefstwerte liegen diese Nacht nur zwischen 16 und 11 Grad. Morgen ist es meistens dicht bewölkt. Immer wieder ziehen Regenschauer durch und 23 Grad sind das höchste der Gefühle.
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1: Und wir haben noch ein bisschen stockenden Verkehr auf der A44 Kassel Richtung Dortmund zwischen Marsberg und Lichtenau. 1 Kilometer, seid ihr in 2 Minuten durch. Gute Fahrt.
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1: Ich frage mich, wer aufgeregter war. Kollegin Katrin Teske, weil sie bei Bebe Rexha auf der Bühne stand, oder Bebe Rexha selbst, weil sie vor tausenden jubelnden Fans auf der Bühne stand beim San Remo Festival in Weeze. Ich sag mal so, gleich wissen wir mehr. Markus Steinacker hier, schöne Nacht euch.

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0: Love Sober von Kamrat. Auch auf jeden Fall cool. Und diesen Song feiern gerade eigentlich alle. Natürlich, New Religion von Bebe Rexha. Mit dem Song geht sie gerade überall steil und das, obwohl sie schon seit Ewigkeiten im Musikbusiness ist. Erst als Songwriterin für andere, dann als Feature für David Guetta und Co. Und jetzt etabliert sie sich endlich als der Star, der sie auch ist. Am Wochenende stand sie beim Sanremo Festival in Weeze vor einem riesigen Publikum. Kollegin Katrin Teske aus der Musikredaktion hat sie vorm Auftritt getroffen.
1: Das war mit Abstand das verrückteste Interview, das ich je geführt habe. Am Anfang hieß es Interview um 19 Uhr. Dann, Bibi, geht's nicht gut, vielleicht könnt ihr doch nicht mit ihr sprechen. Bis hin zu, okay, es klappt, aber nur wenige Augenblicke vor ihrem Auftritt. Also ging's ab ins Backstage und das Interview sollte dann im Laufen auf dem Weg von Umkleide zum Shuttlebus, der sie dann zur Bühne fährt, laufen. Und Bibi, die meinte, du kannst einfach mit uns ins Auto springen, wenn du willst. Gesagt, getan, wir haben uns dann mit samt Crew so schnell es geht reingequetscht.
2: Come on guys, get in. Come sit here. We gotta fit all of us. Come on.
1: Und dann haben wir das Interview einfach im Auto gemacht. Und Bibi war richtig geflasht, wie gut ihre Single New Religion gerade hier in Deutschland ankommt.
2: You know, I had gotten the tweet saying, oh my gosh, Bibi, you just broke into the top 10. And I was like, yes, Germany has taste.
1: Deutschland hat Geschmack, sagt sie. Und was sie immer noch total bewegt, wie sehr ihre Version von Faithless 90s Mega-Hit Insomnia andere prägt.
2: I was talking to somebody recently, I think she was 21, and she was like, yeah, my friend told me this song was a very big song in the 90s. Can you tell me about it?
1: Eine 21-Jährige hatte Bibi darauf angesprochen, ob sie ihr mehr über Insomnia erzählen könnte, weil er ja voll der Hit in den 90ern gewesen sei. Und genau solche Momente bedeuten Bibi eine Menge.
2: I'm excited that I get to play them this song, but then they are also, I'm telling them to go back to the original.
1: Sie freut sich, dass sie ihre Version spielen kann, aber auch zeigen kann, wie genial eigentlich das Original ist. Ja, und dann sind wir auch schon an der Bühne angekommen und dann hieß es, ach, weißt du was, du kommst auch einfach jetzt mit. Also durfte ich mit Bibi auf die Bühne und mir ihren Auftritt vom Bühnenrand ansehen. Ein unvergesslicher Moment. Kam also alles anders als geplant an diesem Tag. Und Bibi hat nicht nur gezeigt, was für eine Maschine sie auf der Bühne ist, sondern wie cool sie auch als Person im Backstage ist.
0: Dann hören wir sie doch jetzt, würde ich sagen, oder? Bibi Rexha, New Religion bei uns.
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1: Ich bin David Riemer. Die Bundeswehr hat im Juli so viele Soldatinnen und Soldaten gezählt wie seit 13 Jahren nicht mehr. Zum Stichtag am 31. Juli habe es rund 187.000 Männer und Frauen in der Truppe gegeben. Das teilte das Verteidigungsministerium in Berlin mit. Im Vergleich zum letzten Juli gäbe es 2% mehr Soldaten.
2: Mehr Bewerbungen, mehr Einstellungen. Die Zahl der Männer und Frauen in der Bundeswehr wächst schnell genug, um die politisch vereinbarten Ziele zu erreichen. Es sollen in diesem Jahr bis zu 190.000 Soldaten werden. Derzeit dienen über 12.000 freiwillig Wehrdienstleistende und kurzdienende Zeitsoldaten als Teil des neuen Wehrdienstes. Das sind rund 6% mehr als im Vergleich zum Vorjahr. Und das Anschreiben zum Wehrdienst haben die allermeisten jungen Männer schon beantwortet, aber nur sehr wenige Frauen. Da sind es nur 4%. Aus Berlin, Tine Klimach.
1: Das Bangen und die kräftezehrende Brandbekämpfung seit Tagen und Nächten gehen weiter. Das Feuer im Naturschutzgebiet Hohes Venn in Belgien ist nicht weiter auf die deutsche Grenze vorgerückt, sagte ein Feuerwehrsprecher. Die Lage ist also statisch, hat sich zumindest nicht verschlechtert. Auch die Monschauer Bürgermeisterin Carmen Krämer sprach von einer unveränderten Lage. Außerdem sagte sie:
3: Ich wünsche denjenigen, die jetzt ihre Häuser verlassen mussten, viel Kraft an der Stelle. Wir haben natürlich weiterhin die Lage im Blick und sobald sich dahingehend etwas ändern sollte und die Menschen zurückkehren können, werden sie auch informiert werden.
1: Im belgischen Naturschutzgebiet Hohes Venn brennt es seit Tagen auf einer Fläche von rund 3000 Hektar. Es ist einer der größten Waldbrände in der Geschichte Belgiens. Auf Teile der Berliner Senatsverwaltung ist ein Hackerangriff erfolgt. Betroffen sind die Senatsverwaltungen für Stadtentwicklung sowie für Mobilität, Verkehr, Umwelt und Klimaschutz. Beide wurden aus Sicherheitsgründen vom Landesnetz abgetrennt. Das Landeskriminalamt, die Staatsanwaltschaft Berlin und das BSI sind eingeschaltet. Ob Daten abgeflossen sind, ist noch unklar. Die forensischen Untersuchungen dauern an. Zum Fußball. Stürmer Niklas Füllkrug steht einem Medienbericht zufolge vor einer Rückkehr zu Werder Bremen. Der 33-Jährige soll vom Premier League-Absteiger West Ham United ausgeliehen werden. Der Medizincheck steht am Dienstag an. Füllkrug spielte bereits in der Jugend für Werder und kehrte 2019 noch einmal zurück. Zuletzt war die Karriere des Ex-Nationalspielers in England ins Stocken geraten.
4: Das Wetter. Bewölkt und verregnet geht's weiter. Diese Nacht bleibt's auch mal länger trocken. Dazu sinken die Werte auf 16 bis 11 Grad. Schon am frühen Morgen ziehen dann wieder erste Schauer durch und den Tag über gibt's auch immer wieder Regen. Es bleibt entsprechend sehr grau und auch die Temperaturen halten sich bedeckt. Maximal 20 bis 23 Grad morgen.
5: NRW Verkehr.
4: Und wir haben Warnmeldungen drin. Fahrt bitte einmal vorsichtig auf der A4 Aachen in Richtung Köln, im Kreuz Köln-West in der Überleitung auf die A1, Gefahr durch ein kaputtes Auto, und die A33 Bielefeld Richtung Osnabrück, da Vorsicht bitte in Höhe Steinhagen, Gefahr durch ein totes Tier auf der Fahrbahn. Fahrt vorsichtig, kommt gut durch.
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4: Mit Markus Steinacker und wir segeln weiter in die Nacht, natürlich mit dem besten Musikmix und hier einem wunderbaren 80er-Klassiker für euch. Aha, Take on Me. Macht's euch schön!

Wir stecken mitten in 2026. Und wisst ihr, was wir viel zu wenig gefeiert haben bis jetzt? Das Instrument des Jahres. Das ist nämlich das... Also nicht Schlagzeug, das war nur für die Spannung hier. Das Instrument 2026 ist das Akkordeon. Und das ist super vielseitig. Ich meine, im ersten Moment denkst du vielleicht so an Volksmusik. Ja, aber das Akkordeon kann auch total leidenschaftlich. Tango zum Beispiel. Ja. Oder sogar auch modern. Hier für euch Madcon mit Baggin jetzt in der 3-Minuten-Akkordeon-Version.

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0: Das Wetter.
1: Das gibt jetzt eine längere grau-nasse Pause. Auch morgen gibt es viele Wolken. Auflockerungen sind kaum noch dabei. Im Gegenteil, es gibt immer wieder Regenschauer. Dazu steigen die Werte noch auf maximal 20 bis 23 Grad. Diese Nacht wird es schon frisch mit Tiefstwerten zwischen 16 und 11 Grad. Aber es gibt jetzt auch mal längere Regenpausen.
0: NRW Verkehr.
1: Noch zwei Meldungen. Einmal die A4 Aachen Richtung Köln. Vorsicht bitte in der Überleitung auf die A1 nach Köln. Gefahr durch ein kaputtes Auto. Und die A33 Bielefeld Richtung Brilon ist in Höhe Etteln aktuell gesperrt. Kommt gut durch. Gute Fahrt.
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1: Und das mit Markus Steinacker. Schöne Nacht euch. Hier kommt Leonie. Don't worry.

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1: Ich bin David Riemer. Die wechselhafte Wetterlage trägt zu einer weiteren Entspannung im Waldbrandgebiet an der belgisch-deutschen Grenze bei. Der Brand in einem belgischen Naturschutzgebiet war gestern bis auf 300 Meter an die deutsche Grenze herangerückt, was zu einer Evakuierung von rund 30 Bewohnern im Dorf Kaltenherberg geführt hatte.
2: Das Feuer aus Belgien ist bisher nicht weiter Richtung Monschau in der Eifel vorgerückt. Regen und ausbleibender Wind wirken sich derzeit positiv aus, wie es von der Monschauer Einsatzleitung hieß. Man habe die Situation etwas entschärfen können. Die Menschen aus dem grenznahen Ortsteil Kaltenherberg, die evakuiert worden waren, können aktuell noch nicht in ihre Häuser zurück. Die Evakuierung wird noch aufrechterhalten. Mit rund 3000 Hektar Fläche handelt es sich um einen der größten Waldbrände in der Geschichte Belgiens. Tine Klimach, Nachrichtenredaktion.
1: Der Oman soll zusammen mit dem Iran an einem Mechanismus für die Straße von Hormuz arbeiten. Bislang gibt es aber keine Einigung. US-Präsident Trump hatte jetzt mit drastischen Worten den Druck erhöht. Er sagte dem Sender Fox News, man werde den Oman in Grund und Boden bombardieren, wenn das Land den USA in die Quere komme. Der Oman ist bislang keine aktive Kriegspartei. Die im Boden messbare UV-Strahlung der Sonne nimmt laut einer neuen Untersuchung in ganz Europa zu. Hauptgrund dafür ist, dass es weniger Wolken gibt. Das teilte das Bundesamt für Strahlenschutz in Salzgitter mit.
3: Örtliche Messungen haben schon darauf hingedeutet. Jetzt bestätigen europaweite Daten einen besorgniserregenden Trend. An 26 von 40 Messstationen nahm die UV-Strahlung jährlich um 10-20% zu. Vor allem in Mittel- und Westeuropa, auch in Deutschland. Damit steigt das Gesundheitsrisiko, denn die ultraviolette Strahlung gilt als Hauptursache für Hautkrebs. Sie kann außerdem die Augen schädigen. Unter anderem wegen des Klimawandels gibt es weniger schützende Wolken. Die Experten vom Strahlenschutzamt fordern mehr Schattenplätze. Das helfe außerdem auch gegen Hitze, hieß es. Ursula Winkler, Nachrichtenredaktion.
1: Die Thüringer Brombeer-Koalition aus CDU, SPD und BSW bröckelt. 2 von 15 BSW-Abgeordneten erklärten, dass sie CDU-Ministerpräsident Vogt nicht mehr mittragen. Dieser stehe somit aktuell nur noch einer Minderheitsregierung vor. 13 BSW-Abgeordnete hatten zuvor dafür gestimmt, in der Regierungskoalition zu bleiben.
4: Das Wetter.
5: Einige Wolken, zeitweise Regen, so sieht das jetzt in der Nacht aus. 16 bis 12 Grad nur noch. Tagsüber bis 23 Grad, dazu weiter einiges an Regen dabei. Ja, und am Mittwoch auch viele Wolken, teils Regen bis 23 Grad.
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6: A43 Recklinghausen-Wuppertal zwischen Kreuz Recklinghausen und Recklinghausen-Hochlamark. 1 Kilometer Stau. Wir wünschen allen unterwegs gute Fahrt.
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5: Hätte ich auch nicht gedacht, dass ich mich mal über viele Wolken und Regen im Sommer freue, aber ich tue es. Ihr habt es gerade im Wetter gehört, es regnet jetzt in der Nacht immer mal wieder und tagsüber kommt auch einiges an Regen runter. Das haben wir auch dringend gebraucht. Hallo zusammen, das hier ist Musik von Beyoncé, Texas Hold'em. Kommt gut durch die Nacht mit uns.

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1: Das ist Joshua Caddison mit Jessie. Hallo zusammen an diesem sehr, sehr frühen Dienstag. Mopshündin Ginny Lou ist der hässlichste Hund der Welt geworden. Ja, auch dafür kann man einen Preis bekommen. Die Hundebesitzerin bekommt ein Preisgeld von $5,000. Online gibt's Fotos von dem Hund, also der Hündin. Sie hat eine schief heraushängende Zunge, Glubschaugen und Falten im Gesicht. Ganz ehrlich, so sehe ich um diese Uhrzeit jetzt immer aus. Wo ist denn mein Preis? Hallo?
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0: Das Wetter.
1: In der Nacht und in den frühen Morgenstunden gibt es viele Wolken und stellenweise Regen. 16 bis 11 Grad sind es. Tagsüber heute bleibt die dicke Wolkendecke. Da kann es auch immer mal wieder regnen, bis 23 Grad. Am Mittwoch ähnlich, auch hier bis 23 Grad.
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2: Zurzeit liegen uns keine Meldungen vor. Wir wünschen allen unterwegs gute Fahrt.
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1: Und wir starten jetzt ganz, ganz, ganz entspannt in diesen Dienstag. Jetzt mit einem sehr, sehr traurigen Lied und zwar von Herbert Grönemeyer. Das ist Der Weg. Kommt gut durch die Nacht mit uns.
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0: So, falls ihr euch schon immer mal gefragt habt, warum Atze Schröder eigentlich kein Malle-Star geworden ist, das kann ich euch beantworten. Die Antwort ist ganz einfach. Dann könnte er keine Witze über die ganzen schrägen Vögel machen. Allerdings muss man sagen, momentan macht sich Atze ernsthaft Sorgen. Und zwar um unsere Lieblingsinsel.
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3: Ja, nee, ist klar.
4: Ihr habt es vielleicht mitgekriegt, das Wasser auf Mallorca ist so warm wie noch nie. 33 Grad, höchste gemessene Temperatur vor Mallorca. Ja, Klimawandel. Ja, richtig ist das alles nicht, da du nicht mehr zum Abkühlen ins Meer gehst, sondern zum Aufwärmen. Und für die Fische ist das auch ganz schlecht. Wenn die Dorade schon gegrillt aus dem Wasser kommt, dann ist doch das ganze Ökosystem im Wanken. Überhaupt, Dorade ist bald runter von der Karte, die gibt's bald gar nicht mehr. Wenn das so weitergeht, dann gibt's auf Mallorca nur noch Quallen und Algen. Ja, und Icke Hüftgold. Das hat Jürgen Drews alles nie gewollt. Ja, deshalb ist für nächstes Jahr Coolcation angesagt. Coolcation, also Urlaub im kühlen Norden. Ja, sicher! Mickey Krause, der ist clever, der wohnt schon seit Jahren auf Norderney. Und wenn die vom Bierkönig schlau sind, dann kaufen die jetzt schon mal ein Grundstück auf Helgoland. Ja, im Wattenmeer kriegt auch das Eimersaufen neues Level. Ja, von wegen Sangria. Schön mit Helgoländer Eiergrog, mit dem guten Hansel rum und Sahnehäubchen. Oh, da zeigt sich, was deine Leber wirklich noch so drauf hat. Und deine Magenwand. Ich sag nur, Sodbrennen ist auch ein Gefühl.
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1: Ich bin David Riemer. Heute soll das Urteil gegen drei mutmaßliche Agenten fallen. Die Angeklagten stammen aus der Ukraine und sollen in russischem Auftrag Anschläge vorbereitet haben.
2: Laut Anklage bekamen die drei den Auftrag von einem russischen Geheimdienst. Sie sollten Pakete in die Ukraine schicken, Brandsätze, die in Lastern oder Lagerhallen explodieren, einen großen Schaden anrichten und eine noch größere Verunsicherung in der Ukraine auslösen sollten. Zur Vorbereitung sollen die Angeklagten harmlose Pakete mit einem GPS-Tracker in die Ukraine verschickt haben. So wollten sie die Wege der Pakete nachvollziehen. Bevor sie Schaden anrichten konnten, wurden die drei im Mai 2025 in Köln, Konstanz und in der Schweiz festgenommen. Uli Reitinger, Nachrichtenredaktion.
1: Am Kampf gegen die verheerenden Brände im belgischen Naturschutzgebiet Hohes Venn beteiligen sich auch in dieser Nacht zahlreiche Einsatzkräfte aus Deutschland. Insgesamt sind 240 Einsatzkräfte von Feuerwehren, Technischem Hilfswerk, Rettungsdiensten und Polizei im Einsatz. Die Brandlinie ist derzeit rund 2,3 Kilometer von der deutschen Grenze entfernt. Für die Nacht wird eine Windrichtungsänderung erwartet. Die evakuierten Bewohner von Monschau-Kaltherberg können weiterhin nicht in ihre Häuser zurück. In Deutschland steigt der Anteil junger Menschen, die ohne Job, Bildungs- oder Ausbildungsplatz dastehen. Im vergangenen Jahr traf das auf 10% der Menschen im Alter zwischen 20 und 24 Jahren zu. Das teilte das Statistische Bundesamt mit. Im Jahr davor waren es noch 9,5%.
3: Viele der jungen Menschen sind arbeitssuchend oder stehen kurz vor Studium oder Ausbildung laut Bildungsbericht. Aber fast 2/3 stehen dem Arbeitsmarkt nicht zur Verfügung, wegen Betreuungspflichten und gesundheitlicher Probleme. Dadurch gingen wichtige Fachkräfte verloren, so die gewerkschaftliche Hans-Böckler-Stiftung. Abhilfe könne eine echte Ausbildungsgarantie bringen. Bei den Arbeitsagenturen müsste die Förderung im Mittelpunkt stehen, statt Sanktionen und Druck, sagt der Sozialverband Deutschland, um beim Einstieg in die Arbeit zu unterstützen. Tine Klimach, Nachrichtenredaktion.
1: Zum Fußball. Stürmer Niklas Füllkrug steht laut Medienbericht vor einer Rückkehr zum Bundesligisten Werder Bremen. Der Medizincheck steht heute an, berichtet Sky. Demnach soll der 33-Jährige vom Premier League-Absteiger West Ham United ausgeliehen werden. Dort lief es für den Ex-Nationalspieler zuletzt nicht mehr so, wie erhofft.
4: Das Wetter.
5: Ihr müsst euch jetzt in der Nacht und in den frühen Morgenstunden auf Regen einstellen. Trockene Abschnitte gibt's aber auch. 16 bis 11 Grad sind drin. Tagsüber heute weiter viele Wolken, die bringen im Tagesverlauf auch immer mal wieder Regen bis 23 Grad. Und am Mittwoch bleibt das Wetter wie heute.
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6: A43 Recklinghausen-Wuppertal zwischen Kreuz Recklinghausen und Recklinghausen-Hochlammerk. 1 Kilometer Stau. Wir wünschen allen unterwegs gute Fahrt.
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5: Schönen guten Abend oder guten Morgen an diesem noch sehr, sehr frühen Dienstag. Wir begleiten euch durch die Nacht. Ich habe jetzt Musik für euch von, ich guck mal kurz, Michael Patrick Kelly und Rakim. Das ist Wonders. Schöne Nacht mit uns.

0: Hallo zusammen. KI im Netz, Fake-Videos, das alles kennen wir ja schon, aber es nimmt immer krassere Dimensionen an und betrifft jetzt auch viele Lokalpolitiker. Er soll zum Beispiel Sexpartys veranstaltet und seine Oma umgebracht haben. All diese Vorwürfe kursieren zum Beispiel über Erik Stehr auf verschiedenen Social-Media-Webseiten. Das Problem? Nichts davon stimmt. Erik Stehr ist Lokalpolitiker der Partei Die Linke und Kandidat bei den Landtagswahlen in Sachsen-Anhalt und er ist Opfer einer Fake-News-Kampagne im Netz geworden. Thorsten Ortmann hat mit ihm gesprochen.
1: Der Clip zeigt Privataufnahmen von Erik Stehr, versehen mit abstrusen Vorwürfen. Er habe Schulden, darum seine Oma vergiftet, um an ihr Erbe zu kommen. Er sei ein Psychopath und pornoabhängig. Erik Stehr ist schockiert, als er das Video zum ersten Mal sieht.
2: Am Anfang bin ich natürlich ein bisschen irritiert gewesen und geschockt, weil die Vorwürfe natürlich sehr, sehr krass sind und man dann auch nicht weiß, wie beeinflusst das diesen Wahlkampf.
1: Doch es tauchen immer mehr solcher Videos über Erik Stehr auf, verbreitet, um ihm persönlich zu schaden.
2: Einerseits, weil ich als queerer oder schwuler Politiker schon Werte vertrete, die vermeintlich Russland nicht ins Bild passen. Gleichzeitig habe ich einen aussichtsreichen Listenplatz.
1: Der Student- und Nachwuchspolitiker ist nicht das einzige Opfer. Auch in Berlin, Mecklenburg-Vorpommern und Niedersachsen sind Lokalpolitiker betroffen. Rund 150 Videos kursieren im Netz. Mit der Desinformationskampagne namens Mitroschka will Russland Einfluss auf die bevorstehenden Landtagswahlen nehmen, sagt Caroline Schwarz, Expertin für Desinformation.
3: Man erhofft sich, Politiker zu schwächen, die sich solidarisch für die Ukraine einsetzen. Das sind aber eben auch Landespolitiker, die gerade betroffen sind, weil wir eben diese drei bevorstehenden Landtagswahlen haben.
1: Und durch KI werden solche Fake-Kampagnen immer erfolgreicher.
3: KI ermöglicht eben das Erzeugen von Inhalten, die es vorher gar nicht gab. Man kann viel mehr Inhalte verbreiten, man kann viel mehr Fake-Accounts ansetzen darauf und die das weiterverbreiten lassen.
1: Erik Stehr sieht die Kampagne gegen ihn mittlerweile gelassen. Negative Reaktionen habe es bislang nicht gegeben, aber das

0: Das Wetter.
1: Einige Wolken, zeitweise Regen, so sieht das jetzt in der Nacht aus. 16 bis 12 Grad nur noch. Tagsüber bis 23 Grad, dazu weiter einiges an Regen dabei. Ja, und am Mittwoch auch viele Wolken, teils Regen bis 23 Grad.
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2: Hier die aktuelle Verkehrslage. A2 Dortmund-Hannover zwischen Dortmund-Nordost und Kamen-Bergkamen. 2 Kilometer Stau, 39 Minuten Zeitverlust. Im weiteren Verlauf zwischen Kamener Kreuz und Lünen-Süd. 1 Kilometer stockender Verkehr, 8 Minuten Verzögerung. Zusätzlich auf der A30 Bad Oeynhausen-Osnabrück zwischen Bad Oeynhausen-Nord und Gohfeld. Dichter Verkehr, 6 Minuten längere Fahrzeit. Und darüber hinaus auf der A43 Recklinghausen-Wuppertal zwischen Kreuz Recklinghausen und Recklinghausen-Hochlamark. 1 Kilometer Stau. Wir wünschen allen unterwegs gute Fahrt.
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1: Guck dir den Dieter an. Der hat sogar ein Auto. Legendärer Satz. Wir kennen ihn alle. Stammt aus diesem Song hier. Das sind die Ärzte mit Junge. Großartige Nummer. Ich wünsche euch eine schöne Nacht mit uns.

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0: Moin zusammen. Wann wart ihr denn eigentlich so das letzte Mal auf dem Flohmarkt? Das ist ja schon was ganz Besonderes, ne? Comedian Hannes Höfer jedenfalls, der liebt es dort, hat da zumindest einen Großteil seiner Kindheit verbracht.
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2: Wer geht heute bitte noch auf den Flohmarkt? Du kannst doch mittlerweile überall deine gebrauchten und getragenen Klamotten loswerden. Kleinanzeigen, Vinted, Onlyfans. Ja, wieso also auf den Sonntag warten? Um da auf irgendeinem Parkplatz um 5 Uhr morgens deine Brocken aufzubauen. Und während du auspackst, kommt dann schon der Trödeltrupp für Arme und leuchtet dir mit der Taschenlampe in den Kofferraum wie so Höhlenforscher. Meine Mama hat das alles durch. Die ist mit meiner Tante mindestens einmal früher losgezogen. Tapeziertisch ins Auto und dann wird alles vertickt, was sie in die Hände gekriegt haben. Kleidung, Spielzeug. Und ich bin immer noch der festen Überzeugung, unser zweiter Hund, der ist nicht einfach abgehauen. Vielleicht ist er über die Flohmarkttheke gegangen. Wer weiß. Auf jeden Fall gab es dafür immer so einen Eimer Haargel. Kennt ihr den noch? Hier diese riesigen Pötte grüner Schleim für einen strammen Zehner. Im Angebot gab es sogar 2 für 20. Unschlagbar. Und immer dran denken, auf dem Flohmarkt gilt, wer nicht falscht, der hat's verdient, beschissen zu werden.
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